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1: Ich bin Florian Klaus. Guten Morgen. Bis Montag soll im Ukraine-Krieg eine Waffenruhe gelten. Diese Ankündigung von US-Präsident Trump haben der Kreml sowie der ukrainische Präsident Zelensky inzwischen bestätigt. Russland feiert den Jahrestag des Siegs der Sowjetunion im Zweiten Weltkrieg, unter anderem mit einer Militärparade in Moskau. Während der Waffenruhe sollen auch jeweils 1.000 Gefangene ausgetauscht werden. Die Chefin des Sozialverbands VdK Bentele trauert nicht so sehr um die im Bundesrat gescheiterte Entlastungsprämie für Arbeitnehmer. Die steuerfreie Prämie von 1.000 Euro, die Unternehmen zahlen können sollten, sei ohnehin kein verlässliches Instrument gewesen, um Menschen zu entlasten. Das hat sie dem Redaktionsnetzwerk Deutschland gesagt. Der Sozialstaat müsse eigene Strukturen schaffen, um in Krisenzeiten zu unterstützen, ohne von den Arbeitgebern abhängig zu sein. In der CDU gibt es Streit um mögliche Kürzungen bei Gesundheitsleistungen für Bürgergeldempfänger. Der Arbeitnehmerflügel der CDU lehnt eine Forderung aus der eigenen Partei ab, die Leistungen für Empfänger einzuschränken, die vor dem Bezug nicht gearbeitet haben. Wer krank ist, brauche Hilfe, sagte CDA-Chef Rathke dem Handelsblatt. Die Forderung war vorher vom CDU-Finanzexperten Buri gekommen. In der Fußball-Bundesliga hat sich Dortmund mit einem Heimsieg gegen Frankfurt vorzeitig die Vizemeisterschaft gesichert. Der BVB setzte sich am vorletzten Spieltag mit 3:2 gegen die Eintracht durch. Fabian Schaffer berichtet.
2: Nach dem Blitzstart der Gäste aus Frankfurt durch ein Tor von Usun zeigte sich Dortmund unbeeindruckt. Gerassi, Schlotterbeck und Inacio trafen für den BVB. Der Anschlusstreffer von Burkhardt kam für die Eintracht zu spät, die damit einen weiteren Rückschlag im Kampf um die Europapokalplätze hinnehmen muss. Bei den Dortmundern wurden vor der Partie Julian Brandt, Niklas Süle und Sali Özcan sowie Sportdirektor Sebastian Kehl verabschiedet. Süle wurde in den letzten Minuten eingewechselt. Er beendet nach der Saison seine Karriere.
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1: Ich bin Stefan Schütz. Guten Morgen. Weil wegen des Iran-Kriegs Kerosinengpässe drohen, könnten laut dem Flughafenverband ADV weitere Flüge in diesem Jahr ausfallen. Besonders Airlines, die günstigere Preise anbieten und touristisch weniger bedeutsame Ziele ansteuern, könnten betroffen sein. Das hat ADV-Geschäftsführer Beisel der Welt am Sonntag gesagt. Und auch wenn Flüge nicht ausfallen, könnten sie zumindest deutlich teurer werden. Insgesamt könnte es Beisel zufolge im schlimmsten Fall 20 Millionen Fluggäste treffen. Den Wehrdienst-Fragebogen zu beantworten ist für junge Männer verpflichtend. Bußgelder für Männer, die ihn nicht zurückschicken, sollten aus Sicht des Wehrbeauftragten des Bundestags Otte aber nur das letzte Mittel sein. Das hat er dem Redaktionsnetzwerk Deutschland gesagt. Wenn jemand auch nach Mahnungen nicht antwortet, drohen 250 Euro Bußgeld. Die allermeisten reagieren laut Verteidigungsministerium von sich aus. US-Präsident Trump hat nach eigenen Angaben Russland und die Ukraine von einer ab heute geltenden dreitägigen Waffenruhe überzeugt. Dazu gehöre auch der Austausch von 1000 Gefangenen. Tina Eck berichtet aus Washington.
2: Trump hatte die Präsidenten der Ukraine und Russlands, Zelensky und Putin, jeweils persönlich um die Waffenruhe gebeten. Er sei sehr froh, dass sie zugestimmt hätten, schrieb Trump. Die Verhandlungen für ein endgültiges Kriegsende gingen weiter, jeden Tag käme man näher ans Ziel, meinte Trump. Tatsächlich aber waren die Verhandlungen zuletzt ins Stocken geraten.
1: Der vorletzte Spieltag der Fußball-Bundesliga hat am Abend mit einem Dortmunder Heimsieg begonnen. Mit 3:2 hat der BVB die Gäste aus Frankfurt geschlagen und sich damit gleichzeitig die Vizemeisterschaft gesichert. Der Eintracht fehlen durch die Niederlage wichtige Punkte im Kampf um die europäischen Plätze.
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1: Das Wochenende startet richtig schön. Heute gibt's blauen Himmel mit ein paar Schäfchenwolken und bis zu 24 Grad. Die Nacht wird sternenklar. Morgen scheint erstmal die Sonne, aber am Nachmittag zieht sich's im Südwesten zu mit Regen und einzelnen Gewittern. Die Schauer ziehen dann in der Nacht weiter. Ab Montag wird's deutlich kühler. Der Regen verschwindet zwar, aber die Temperaturen stürzen auf höchstens 14 Grad ab.
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2: Das Wochenende startet richtig schön. Heute gibt's blauen Himmel mit ein paar Schäfchenwolken und bis zu 24 Grad. Die Nacht wird sternenklar. Morgen scheint erstmal die Sonne, aber am Nachmittag zieht sich's im Südwesten zu mit Regen und einzelnen Gewittern. Die Schauer ziehen dann in der Nacht weiter. Ab Montag wird's deutlich kühler. Der Regen verschwindet zwar, aber die Temperaturen stürzen auf höchstens 14 Grad ab.
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1: Stier.
2: Es ist Zeit, Ihre kreativen Talente zu nutzen. Lassen Sie Ihrer Fantasie freien Lauf und erkunden Sie neue Ausdrucksformen.
1: Zwillinge.
2: Perfektionieren Sie heute Ihre kulinarischen Fähigkeiten. Experimentieren Sie mit neuen Rezepten und gesunden Zutaten.
1: Krebs.
2: Kommende Tage bringen Zeit für Ordnung und Organisation. Nehmen Sie sich die Zeit, um neue Strukturen aufzubauen und neue Absichten zu verfolgen.
1: Löwe.
2: Versetzen Sie sich in die Lage Ihrer Mitmenschen. Kleine Gesten der Freundlichkeit können große Veränderungen bewirken.
1: Jungfrau.
2: Stecken Sie nicht den Kopf in den Sand. Auch wenn es heute hart wird, kommt unerwartete Hilfe auf Sie zu.
1: Waage.
2: Ihre Beiträge werden in der Gemeinschaft geschätzt. Engagieren Sie sich weiterhin, um positive Veränderungen zu bewirken.
1: Skorpion.
2: Heute können neue Freundschaften entstehen, wenn Sie sich auf nette Begegnungen einlassen.
1: Schütze.
2: Handeln Sie ruhig und überlegt. Bei der Arbeit könnten unerwartete Herausforderungen auf Sie warten.
1: Steinbock.
2: Sportlichen Erfolg erzielen Sie mit Ihrer Entschlossenheit. Setzen Sie sich ehrgeizige Ziele.
1: Wassermann.
2: Die Sterne deuten darauf hin, dass es Zeit ist, alte Glaubenssätze loszulassen und neue Perspektiven zu umarmen.
1: Fische.
2: Ihre beruflichen Bemühungen werden belohnt. Halten Sie an Ihren Zielen fest und arbeiten Sie hart. Erfolg ist in Reichweite.
1: Widder.
2: Wenn Sie heute Lust auf einen emotionalen Neuanfang verspüren, sollten Sie den Sprung ins kalte Wasser wagen. Die Sterne sind auf Ihrer Seite.
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1: Ich bin Stefan Schütz. Guten Morgen. Die geplante Zuckerabgabe auf Getränke wie Limonaden und Colas sollte früher kommen. Dafür spricht sich Ärztepräsident Reinhardt aus, denn die positiven Folgen eines niedrigeren Zuckerkonsums würden sich erst in einigen Jahren zeigen, sagt er. Die Zuckerabgabe soll laut einem Plan der Bundesregierung 2028 kommen. In anderen Ländern gibt es sie bereits. Hersteller haben dort ihre Rezepte teilweise geändert. Die Folge: weniger Karies und weniger Übergewicht bei Kindern. Viele Menschen in Deutschland lehnen die Altersvorsorge mit Aktien ab, obwohl der Staat das ab Januar fördern will. Eine Umfrage der Postbank zeigt, gut jeder Dritte würde wahrscheinlich so ein gefördertes Depot eröffnen, fast die Hälfte dagegen nicht. Gefragter sind sichere Anlagen mit garantierter Auszahlung. Die neue Regelung sieht vor, dass Sparer staatliche Zuschüsse bekommen, wenn sie in Aktien und Fonds investieren. Der Konflikt zwischen den USA und dem Iran könnte spürbare Folgen für einige Flughäfen und Passagiere haben. Darauf weist die Arbeitsgemeinschaft der Airports hin. Grund ist eine drohende Kerosinlücke, weil weiter kaum Öl durch die Handelsroute die Straße von Hormuz verschifft wird. Im schlimmsten Fall drohen manchen Flughäfen 10% weniger Passagiere, sagte ein Sprecher der Welt am Sonntag. Treffen würde es vor allem Billig-Airlines. In der Fußball-Bundesliga hat sich Dortmund mit einem Heimsieg gegen Frankfurt vorzeitig die Vizemeisterschaft gesichert. Der BVB setzte sich am vorletzten Spieltag mit 3:2 gegen die Eintracht durch. Fabian Schaffer berichtet.
2: Nach dem Blitzstart der Gäste aus Frankfurt durch ein Tor von Usun zeigte sich Dortmund unbeeindruckt. Gerassi, Schlotterbeck und Inacio trafen für den BVB. Der Anschlusstreffer von Burkhardt kam für die Eintracht zu spät, die damit einen weiteren Rückschlag im Kampf um die Europapokalplätze hinnehmen muss.
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1: Das Wochenende startet richtig schön. Heute gibt's blauen Himmel mit ein paar Schäfchenwolken und bis zu 24 Grad. Die Nacht wird sternenklar. Morgen scheint erstmal die Sonne, aber am Nachmittag zieht sich's im Südwesten zu mit Regen und einzelnen Gewittern. Die Schauer ziehen dann in der Nacht weiter. Ab Montag wird's deutlich kühler. Der Regen verschwindet zwar, aber die Temperaturen stürzen auf höchstens 14 Grad ab.
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3: Da ist er, der Samstag. Hey, kommt gut rein ins Wochenende. Wunderschönen guten Morgen. Ich weiß nicht, ob ihr das mitbekommen habt. Es wird eine Chip-Pflicht kommen für eure Hunde, für eure Katzen. Das hat das EU-Parlament beschlossen. Warum genau es diesen Beschluss gibt und was das Ganze für euch bedeutet, also ab wann das denn gilt, darüber quatschen wir heute Morgen hier bei mir in der Show und zwar in circa 10 Minuten. Bleibt mal dabei.
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0: Carl Jung bei Antenne NRW, die besten Hits aller Zeiten für euch. Guten Morgen, schönen Start in den Samstag. Die Chippflicht kommt. Vielleicht habt ihr das mitbekommen. Alle Hunde und Katzen in der EU müssen in Zukunft gechippt werden. Das wird zur Pflicht. Das hat das EU-Parlament beschlossen. Private Halter und Halterinnen müssen ihren Hund bis spätestens 2036, ihre Katze bis spätestens 2041 gechippt haben. Julia Wasselkopf aus der Antenne NRW-Redaktion. Wie kam es denn dazu?
1: Ja, der Hauptgrund ist Tierschutz. Viele entlaufene oder ausgesetzte Tiere können so schneller zugeordnet werden. Auch illegaler Handel mit Tieren soll besser kontrolliert werden. Durch die Registrierung wird nachvollziehbar, wo ein Tier herkommt und wer dafür verantwortlich ist. Und das soll Missbrauch erschweren.
0: Danke dir, Julia. Also, diese Chippflicht, sie kommt. Das findet auch der Deutsche Tierschutzbund super. Kritisiert allerdings die doch sehr langen Übergangsfristen. Für Hunde kommt diese Chippflicht, wie gesagt, erst bis 2036. Das sind noch 10 Jahre. Für Katzen bis 2041. Ja, und was sagt ihr dazu? WhatsApp gerne zu mir 0160 339 7000. Schönen Start euch in den Tag. 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

0: Perfekt für den Samstagmorgen. The Rembrandts, Just the Way It Is, Baby. Ihr hört Antenne NRW mit den besten Hits aller Zeiten. Guten Morgen euch. Ja, der Sommer könnte eigentlich kommen. Das klingt alles gut. Darüber spricht Nordrhein-Westfalen heute Morgen. Die Badegewässer in NRW haben eine sehr gute Wasserqualität. Das hat das Landesumweltamt gestern mitgeteilt. In Nordrhein-Westfalen gibt es 86 ausgewiesene EU-Badegewässer mit 116 Badestellen. Und an 103 dieser 116 Badestellen wurde die Wasserqualität im vergangenen Jahr mit ausgezeichnet bewertet. Also das sieht sehr gut aus. Zweimal gab es allerdings auch nur ausreichend und da möchte ich euch auch nicht vorenthalten, welche Badestellen das betrifft. Und zwar zum einen die Flussbadestelle Ruhrwiesen in Lindendalhausen und auch den Horstmacher See in Lünen. So, jetzt seid ihr auf dem aktuellsten Stand. Jetzt müsste dann bloß das Wetter wieder besser werden.
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0: Guten Morgen, Nordrhein-Westfalen. Antenne NRW hier mit den besten Hits aller Zeiten. Ich bin Marc Neugebauer, kommt gut rein in den Samstag. Gleich noch mehr Hits, unter anderem von Tom Gregory und davor noch Enrique Iglesias.
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0: Der soll euer Leben einfacher, der soll euer Leben besser machen. Und heute Morgen kümmern wir uns mal um die Eiscreme in eurem Gefrierfach. Denn ich behaupte mal, ihr kennt das alle. Wenn man den ein oder anderen Behälter Eis im Gefrierfach hat, bilden sich irgendwann so nervige Kristalle auf dem Eis. Ja, je öfter man das Eis rausholt, öffnet, ein paar Kugeln rausnimmt und wieder ins Gefrierfach stellt, desto mehr Kristalle bilden sich nach und nach auf dem Eis. Braucht man nicht. Ist relativ einfach zu erklären, weil wenn man das Eis wieder verschließt, schließt man auch die warme Luft mit ein. Ja, die Feuchtigkeit kondensiert dann und gefriert zu Eiskristallen. Und dann haben wir den Salat. Also, Regel Nummer 1, Eis erstmal schnellstmöglich wieder ins Gefrierfach. Das ist aber nicht der Lifehack, der kommt jetzt. Legt die Packung Eis dann auf den Kopf rein, also auf den Deckel rein ins Gefrierfach, weil das Kondenswasser läuft immer nach unten und so habt ihr die Kristalle dann nicht auf dem Eis, sondern in der Innenseite des Deckels. Beim nächsten Mal könntet ihr dann sogar ganz einfach diese ganzen Kristalle vom Deckel entfernen. Ist das nicht perfekt?
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0: Tom Gregory bei Antenne NRW, das sind die besten Hits aller Zeiten für euch. Schönen guten Morgen. Und heute Morgen die Frage an euch, ist das eine großartige Idee zur Fußball-Weltmeisterschaft oder vielleicht ein bisschen zu viel, bisschen zu übertrieben? Passt auf, Adidas liefert nicht nur für uns Menschen jede Menge Trikots zur Fußball-Weltmeisterschaft, sondern hat in ein paar Ländern jetzt auch eine Pet Collection, sprich eine Trikot-Kollektion speziell für Hunde rausgebracht. Ja, es gibt Hundetrikots von den Ländern Mexiko, Kolumbien, Argentinien und Japan. Deutschland ist nicht mit am Start. Die Trikots sollen für die Hunde angenehm weich und strapazierfähig sein. So, jetzt bin ich gespannt, was sagt denn ihr? Trikots für Hunde zur WM. Hättet ihr da auch gerne eins oder findet ihr es ein bisschen übertrieben? Ja, schickt gerne mal eine WhatsApp direkt zu mir ins Studio, auch wenn ihr die Bilder mal sehen wollt.
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1: Ich bin Stefan Schütz. Guten Morgen. Das von einem Hunter-Virus-Ausbruch betroffene Kreuzfahrtschiff soll morgen früh in einem Hafen von Teneriffa anlegen. Die Passagiere sollen in Quarantäne und vermutlich direkt in ihre Länder gebracht werden. Mehr von Thomas Bremser.
2: Auf Teneriffa bereiten sich Fachleute aus mehreren Ländern vor, die Passagiere zu untersuchen. Auch an Bord sind schon Experten der Weltgesundheitsorganisation. Noch zeige niemand dort Symptome, doch kann es zwischen der Ansteckung und dem Auftreten der ersten Symptome mehrere Wochen dauern. Aktuell sprechen die Behörden von 6 bestätigten Erkrankungen und 2 Verdachtsfällen. 3 Menschen an Bord sind gestorben.
1: Den Wehrdienst-Fragebogen zu beantworten ist für junge Männer verpflichtend. Bußgelder für diejenigen, die ihn nicht zurückschicken, sollten aus Sicht des Wehrbeauftragten des Bundestags Otte aber nur das letzte Mittel sein. Das hat er dem Redaktionsnetzwerk Deutschland gesagt. Wenn jemand auch nach Mahnungen nicht antwortet, drohen 250 Euro Bußgeld. Die allermeisten reagieren laut Verteidigungsministerium von sich aus. Bis Montag soll im Ukraine-Krieg eine Waffenruhe gelten. Diese Ankündigung von US-Präsident Trump haben der Kreml sowie der ukrainische Präsident Zelensky inzwischen bestätigt. Russland feiert den Jahrestag des Siegs der Sowjetunion im Zweiten Weltkrieg unter anderem mit einer Militärparade in Moskau. Während der Waffenruhe sollen auch jeweils 1.000 Gefangene ausgetauscht werden. In der Fußball-Bundesliga hat sich Dortmund mit einem Heimsieg gegen Frankfurt die Vizemeisterschaft gesichert. Der BVB setzte sich am vorletzten Spieltag mit 3:2 durch. Für Frankfurt war das ein weiterer Rückschlag im Kampf um die Europapokalplätze. Die Paarungen heute: Leipzig-St. Pauli, Stuttgart-Leverkusen, Augsburg-Gladbach, Hoffenheim-Bremen und Wolfsburg gegen Bayern.
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1: Das Wochenende startet richtig schön. Heute gibt's blauen Himmel mit ein paar Schäfchenwolken und bis zu 24 Grad. Die Nacht wird sternenklar. Morgen scheint erstmal die Sonne, aber am Nachmittag zieht sich's im Südwesten zu mit Regen und einzelnen Gewittern. Die Schauer ziehen dann in der Nacht weiter. Ab Montag wird's deutlich kühler. Der Regen verschwindet zwar, aber die Temperaturen stürzen auf höchstens 14 Grad ab.
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3: Schönen Start in den Samstag euch allen. Und an diesem Samstag wollen wir die Frage klären, warum? Warum schlafen Frauen schlechter als Männer? So, das sagen nicht nur die Frauen am Morgen, wenn sie aufwachen, sondern das belegen auch Fakten aus einer Studie. Aber warum ist das so? Und was kann man denn tun? Darüber quatschen wir in circa 10 Minuten hier bei mir in der Show. Bleibt mal dabei.
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0: Toller Sound von Joshua Kerdersen, Jazzy bei Antenne NRW. Das sind die besten Hits aller Zeiten für euch. Wunderschönen guten Morgen. Frauen schlafen schlechter als Männer. So, das behaupten nicht unsere Frauen am Morgen nach dem Aufstehen, sondern das belegen tatsächlich Studien. Aber warum ist das so? Das wollen wir heute Morgen bei mir in der Show klären. Bei mir ist Kollegin Helen Martin aus der Antenne NRW-Redaktion. Schönen guten Morgen.
1: Hallo.
0: Ich hoffe, es liegt nicht daran, dass ich ab und zu vielleicht ein bisschen schnarche.
1: Ja, tatsächlich nicht. Also, was da viel mit reinspielt, sind die Hormone. Die haben echt viel Einfluss auf den Schlaf in verschiedenen Lebensphasen. Also zum Beispiel vor oder am Anfang der Periode, in der Schwangerschaft oder in den Wechseljahren.
0: Okay, also viele körperliche, biologische Gründe. Aber welche Rolle spielt denn der Alltag?
1: Ja, da kommen auch ein paar Sachen zusammen. Frauen leisten ja nach wie vor den Großteil der Care-Arbeit. Also sie übernehmen den Großteil der Verantwortung, wenn es um die Kindererziehung, den Haushalt und den Alltag geht. Und durch diese Belastung fällt es dann halt auch schwerer, den Kopf abends abzuschalten. Vor allem, weil ja viele Frauen auch noch zusätzlich einen Job haben.
0: Also das ist belegt, Frauen schlafen schlechter als Männer. Hast du denn noch einen Tipp, was man tun kann?
1: Also Expertinnen und Experten empfehlen zum Beispiel feste Abendroutinen, Entspannungsübungen oder auch negative Gedanken aufzuschreiben, um sie quasi aus dem Kopf zu bekommen. Sport kann auch helfen und, Stichwort Care-Arbeit, das Gespräch mit dem Partner suchen.
0: So nämlich. Helen, danke dir.
1: Sehr gerne.
0: Und vielleicht habt ihr ja auch Tipps, ja, die euch helfen, besser zu schlafen. Dann teilt die gerne mit uns allen. Ja, lasst uns zusammenhelfen. WhatsApp direkt ins Studio 0160 339 7000. Ihr hört Antenne NRW mit den besten Hits aller Zeiten. Schönen Morgen euch.

0: Ärzte sind das. Westerland bei Antenne NRW. Das sind die besten Hits aller Zeiten. Schönen Samstagmorgen.
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0: Es ist ordentlich was los an diesem Wochenende in Nordrhein-Westfalen. Kann ich gar nicht alles hier reinpacken, aber ich habe ein bisschen was für euch rausgesucht. Erstmal natürlich, wie ihr das von mir kennt, ein Kirmes-Update für dieses Wochenende. Seit Donnerstag läuft ja die Gössl-Kirmes in Geseke im Kreis Soest. Außerdem laufen seit gestern das Maiblütenfest in Übach-Palenberg, die Maikirmes in Euskirchen, die Frühkirmes in Mönchengladbach-Reit und auch die Frühjahrskirmes in Unna. Also kirmestechnisch gut was geboten. Viel Spaß, falls ihr irgendwo vorbeischaut. Was ist sonst noch los? Ja, heute und morgen noch Street Food Festival in Münster auf dem Schlossplatz. Ja, da kann man sich ordentlich den Bauch vollschlagen. Heute und morgen auch noch Frühlingsfest mit ganz viel Musik auf drei verschiedenen Bühnen mitten in Paderborn. Und dann geht unser Blick jetzt heute Morgen noch nach Dortmund. Da ist heute und morgen nämlich noch Stadtfest angesagt. Aus Dortmund wird dort bunt. Insgesamt 10 Bühnen in der Innenstadt. Gestern ist zum Beispiel schon Michael Schulte aufgetreten. Heute Abend unter anderem noch Felix Jähn mit dabei. Euch allen ein großartiges Wochenende.
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1: Das Wochenende startet richtig schön. Heute gibt's blauen Himmel mit ein paar Schäfchenwolken und bis zu 24 Grad. Die Nacht wird sternenklar. Morgen scheint erstmal die Sonne, aber am Nachmittag zieht sich's im Südwesten zu mit Regen und einzelnen Gewittern. Die Schauer ziehen dann in der Nacht weiter. Ab Montag wird's deutlich kühler. Der Regen verschwindet zwar, aber die Temperaturen stürzen auf höchstens 14 Grad ab.
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0: The Cure zum Start ins Wochenende. Friday, I'm in love. Ihr hört Antenne NRW mit den besten Hits aller Zeiten. Ich bin Marc Neugebauer. Schönen guten Morgen. Gleich noch mehr Hits, unter anderem von Milo und davor gleich noch Gloria Gaynor für euch.
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0: Hier gibt's nur gute Nachrichten heute Morgen über ein vielleicht übertriebenes und dann doch irgendwie ganz süßes Geburtstagsgeschenk. Das gab's jetzt in den USA im US-Bundesstaat Virginia. Ein Mann hatte am Geburtstag seiner Frau ein Online-Glücksspiel gezockt. So viel erstmal dazu. Fortsetzung folgt. Später gab's dann noch einen Geburtstagsspaziergang mit seiner Frau und dann hatte er für sie eben noch eine Geburtstagsüberraschung. Und zwar umgerechnet 840.000 Euro, die er eben bei diesem Online-Spiel gewonnen hatte. Die wollte er gar nicht behalten, sondern er hat die Kohle zum Geburtstag komplett seiner Frau geschenkt und er selbst sagt drüber, das ist das beste Geburtstagsgeschenk, das ich meiner Frau je gemacht habe. Und das würde ich behaupten, wahrscheinlich auch das teuerste.
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0: entspannter Sound für den Samstagmorgen von Milo, First Day of My Life. Ihr hört Antenne NRW mit den besten Hits aller Zeiten. Das mit der Romantik ging dann doch ein bisschen nach hinten los. Darüber spricht Nordrhein-Westfalen heute Morgen. Ein Heiratsantrag in der Städteregion Aachen, genauer gesagt am Blausteinsee nördlich von Eschweiler, hat einen Feuerwehreinsatz ausgelöst. Wie kann das passieren? Ja, passt mal auf. Ein junger Mann hat seiner Freundin eben einen Antrag gemacht, hatte eine brennende Ölfackel in der Hand. Passanten hatten dieses Feuer am Ufer entdeckt und dann eben vorsichtshalber die Feuerwehr gerufen, weil sie dachten, oh, Feuer, nicht, dass da was passiert. Die Feuerwehr kam zum Heiratsantrag dazu, hat dann festgestellt, dass es eben nicht brennt, sondern dass es eben nur diese Fackel war. Und das Wichtigste am Ende, sie hat Ja gesagt. Und die Feuerwehr ist dann auch wieder abgedampft, sodass dann hoffentlich noch ein bisschen geknutscht werden konnte.
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1: Ich bin Stefan Schütz. Guten Morgen. Deutschland hat morgen seine Ressourcen für das ganze Jahr verbraucht. Das hat die Organisation Global Footprint Network ausgerechnet. Sie ermittelt jedes Jahr diesen sogenannten Erdüberlastungstag für einzelne Länder und für den ganzen Planeten. Wenn alle Menschen auf der Erde so viele Rohstoffe verbrauchen und so viel CO2 ausstoßen würden wie wir in Deutschland, dann wäre die Biokapazität der Erde schon im ersten Drittel des Jahres aufgebraucht. Die geplante Zuckerabgabe auf Getränke wie Limonaden und Colas sollte früher kommen als 2028. Dafür spricht sich Ärztepräsident Reinhardt aus. Thomas Bremser berichtet.
2: Stark gezuckerte Getränke dürften deutlich teurer werden, wenn die Steuer kommt. Das soll einen Anreiz schaffen, sich gesünder zu ernähren. Die positiven Effekte treten dabei nicht sofort auf, sondern erst nach einigen Jahren, sagt der Ärztepräsident. Ziel ist es laut Reinhardt aber nicht, die Softdrinks teurer zu machen. Die Hersteller sollen weniger Zucker nutzen. Mehr als die Hälfte der Menschen in Deutschland ist übergewichtig.
1: Viele Menschen in Deutschland lehnen die Altersvorsorge mit Aktien ab, obwohl der Staat das ab Januar fördern will. Eine Umfrage der Postbank zeigt, gut jeder Dritte würde wahrscheinlich so ein gefördertes Depot eröffnen, fast die Hälfte dagegen nicht. Gefragter sind sichere Anlagen mit garantierter Auszahlung. Die neue Regelung sieht vor, dass Sparer staatliche Zuschüsse bekommen, wenn sie in Aktien und Fonds investieren. Weil wegen des Iran-Kriegs Kerosinengpässe drohen, könnten laut dem Flughafenverband ADV weitere Flüge in diesem Jahr ausfallen. Besonders Airlines, die günstigere Preise anbieten und touristisch weniger bedeutsame Ziele ansteuern, könnten betroffen sein. Das hat ADV-Geschäftsführer Beisel der Welt am Sonntag gesagt. Und auch wenn Flüge nicht ausfallen, könnten sie zumindest deutlich teurer werden.
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1: Heute haben wir viel blauen Himmel mit ein paar Schäfchenwolken und bis zu 24 Grad. Auch morgen erstmal viel Sonne, aber am Nachmittag zieht sich's im Südwesten zu mit Regen und einzelnen Gewittern. Die Schauer ziehen dann in der Nacht weiter. Ab Montag wird's deutlich kühler. Der Regen verschwindet zwar, aber die Temperaturen stürzen ab auf höchstens 14 Grad.
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4: Schönes Wochenende euch allen. Guten Morgen um kurz nach 9 und an diesem Wochenende könnte es das ein oder andere Schnäppchen für euch geben, denn ab heute gibt's die Last-Minute-Tickets der Bahn. Aha, Last-Minute-Tickets? So, was bedeutet das denn? Warum gibt's die denn und was kosten die denn? Darüber quatschen wir in circa 10 Minuten hier bei mir in der Show. Schön, dass ihr dabei seid.
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0: Schönen Samstagmorgen euch mit Blondie. The Tide is High. Das ist Antenne NRW mit den besten Hits aller Zeiten. Damit ihr es auf dem Schirm habt, ab heute gibt's die Last-Minute-Tickets bei der Bahn. Falls ihr es nicht mitbekommen habt, Kollegin Julia Wasselkopf klärt uns nochmal alle auf. Was steckt denn dahinter?
1: Ja, das ist ein Sparmodell der Bahn für Kurzentschlossene. Ab diesem Wochenende kann gebucht werden für Fahrten in der darauffolgenden Woche. Das Ganze gilt für den Fernverkehr, also ICE oder IC. Ziel ist, freie Plätze besser zu nutzen und spontane Reisen attraktiver zu machen.
0: Und Last-Minute-Tickets hört sich ja nach Schnäppchen an. Heißt, was kosten die?
1: Also die Preise starten bei 6,99 Euro. Das gilt für besonders kurze Strecken im Fernverkehr und zu weniger gefragten Zeiten. Für längere Strecken wird es entsprechend teurer, aber oft immer noch deutlich günstiger als reguläre Tickets. Okay. Entscheidend ist die Flexibilität. Wer bei Strecke und Uhrzeit offen ist, der kann echte Schnäppchen machen.
0: Danke dir, Julia. Also ab heute gibt's die Last-Minute-Tickets bei der Bahn. Dann bis Mitte September immer samstags und sonntags für die darauffolgende Woche. Achtung, diese Tickets haben eine Zugbindung und können nicht storniert werden. Und jetzt schönen Start in den Samstag mit den besten Hits aller Zeiten. Ihr hört Antenne NRW. Ich bin Marc Neugebauer. Schön, dass ihr dabei seid.
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0: Das ist der perfekte Sound für euer Wochenende. Eagle Eye Cherry, Save Tonight bei Antenne NRW. Wir spielen euch die besten Hits aller Zeiten. Guten Morgen. Und darüber spricht Nordrhein-Westfalen jetzt am Wochenende. Morgen ist Muttertag, also falls ihr es nicht auf dem Schirm hattet, heute habt ihr noch die Möglichkeit, eine Packung Schnapspralinen zu kaufen. Also zum Beispiel, ja. Und das hier ist auch ganz interessant. Seit gestern läuft die Stunde der Gartenvögel. Heißt, der NABU ruft euch alle dazu auf, eine Stunde lang Vögel zu zählen und dann zu melden. Also, vielleicht heute oder morgen mal ab in den Garten und dann eine Stunde lang Vögel zählen und die Daten weiterleiten. Die Aktion geht bis einschließlich morgen und soll eben Daten liefern, wie häufig oder eben auch selten es bestimmte Vögel gibt. Wenn ihr den Link braucht mit mehr Informationen und vor allem auch mit dem Formular, wo ihr dann alles melden könnt, einfach eine WhatsApp an mich, schicke ich euch 0160 339 7000. Schönes Wochenende euch.
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1: Heute haben wir viel blauen Himmel mit ein paar Schäfchenwolken und bis zu 24 Grad. Auch morgen erstmal viel Sonne, aber am Nachmittag zieht sich's im Südwesten zu mit Regen und einzelnen Gewittern. Die Schauer ziehen dann in der Nacht weiter. Ab Montag wird's deutlich kühler. Der Regen verschwindet zwar, aber die Temperaturen stürzen ab auf höchstens 14 Grad.
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0: Ray Garvey ist das bei Antenne NRW. Die besten Hits aller Zeiten für euch. Ich bin Marc Neugebauer. Wunderschönsten guten Morgen. Und jetzt werden wir gemeinsam ein bisschen büffeln. Musikgeschichte ist angesagt.
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2: 9. Mai 2000. Britney Spears ist mit Oops, I Did It Again ganz neu in den deutschen Singlecharts. Britney ist gerade mal 19, als sie diesen Song rausbringt, und so langsam geht ihr Image vom süßen Mädchen von nebenan in eine ganz andere Richtung. Sie wird von den Medien jetzt mehr als sexy junge Frau dargestellt, und dabei werden die Gerüchte um ihre angebliche Jungfräulichkeit immer mehr. Die Zeile im Song, in der sie davon singt, dass sie vielleicht gar nicht so unschuldig ist, die bringen dabei vielen Zweifel auf. Im Song spielt Britney mit genau solchen Gerüchten und Zweifeln. Sie singt davon, wie viele Herzen sie andauernd brechen muss und dass sie einfach nicht verhindern kann, dass sich so viele Männer in sie verlieben. Mit ihrem zweiten Album Oops, I Did It Again zeigt sie also, dass sie zwar ihrem Musikstil erstmal treu bleibt, ihr Image, aber so ein wenig umgekrempelt wird. Und damit hat sie Erfolg, denn das Album schafft es sowohl in den USA als auch in Deutschland auf Platz 1 der Albumcharts. Britney, damals mit zarten 19, natürlich noch Jungfrau. Oops, I Did It Again.

0: Danke euch fürs Einschalten. Hier ist Antenne NRW mit den besten Hits aller Zeiten. Schönen Samstagmorgen euch. So Freunde, jetzt eine wichtige Warnung für euch, bevor ihr abgezockt werdet. Es gibt gerade nämlich wieder eine richtig dreiste PayPal-Betrugsmasche. Heißt, könnte sein, dass ihr eine Mail bekommt, die so aussieht, als würde sie wirklich von der offiziellen PayPal-Adresse kommen. In der Mail werdet ihr vor einer angeblichen Abbuchung von mehreren hundert Dollar gewarnt. Es sieht wirklich alles nach einer echten Mail von PayPal aus. Wenn ihr aber bei der angegebenen Supportnummer aus der Mail anruft, landet ihr dann bei den Betrügern und die wollen eure Zahlungsdaten, Banking-Informationen oder sogar Zugriff auf euer Gerät via Fernwartungssoftware. Also, dann nicht anrufen, nichts rausgeben und vor allem auch keinen Fernzugriff zulassen. Passt da bitte genau auf und ruft dann nicht irgendwelche Nummern aus verdächtigen Mails an. Wenn ihr unsicher seid, checkt erstmal euer PayPal-Konto. Den offiziellen Kontakt findet ihr dann gegebenenfalls in der App oder eben über die PayPal-Website.
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1: Ich bin Stefan Schütz. Für Fernzüge der Deutschen Bahn gibt es ab heute Last-Minute-Tickets zu kaufen. Sie sollen immer samstags und sonntags für Fahrten in der jeweils folgenden Woche gebucht werden können. Thomas Bremser berichtet.
2: Spontan ein Bahnticket buchen und Deutschland entdecken. So wirbt die Bahn auf ihrer Homepage mit den neuen Last-Minute-Tickets. Sie verspricht Preise ab 7 Euro für den Fernverkehr. Wer seine gewünschte Verbindung eingibt, muss aber nicht unbedingt auf diese Tiefpreise stoßen. Die Wahrscheinlichkeit für ein Schnäppchen ist besonders hoch abseits der Hauptreisezeiten.
1: Deutschland geht mit den Ressourcen der Welt ziemlich großzügig um. Schon morgen haben wir rein rechnerisch die natürlichen Ressourcen aufgebraucht, die eigentlich für das ganze Jahr reichen müssten. Das hat die Organisation Global Footprint Network ausgerechnet. Wenn alle Menschen auf der Erde so leben würden wie wir in Deutschland, wäre die Biokapazität der Erde schon nach wenigen Monaten des Jahres komplett verbraucht. Der Steuerzahlerbund fordert, die Entlastungsprämie muss weg. Verbandspräsident Holznagel sagte, die meisten Betriebe könnten den 1.000-Euro-Bonus sowieso nicht zahlen. Deshalb solle die Regierung das Vorhaben jetzt beerdigen, statt nach faulen Kompromissen zu suchen. Das Gesetz mit der Krisenprämie ist gestern im Bundesrat gescheitert. SPD-Chef Klingbeil hat bereits eine Entlastung über die Einkommensteuer ins Spiel gebracht. Die Meisterschaft in der Fußball-Bundesliga ist zugunsten des FC Bayern längst entschieden, aber einige Entscheidungen fallen noch, zum Beispiel die um die Europapokal-Startplätze. Die Paarungen heißen ab 15.30 Uhr Leipzig-St. Pauli, Stuttgart-Leverkusen, Augsburg-Gladbach, Hoffenheim-Bremen und ab 18.30 Uhr spielt Wolfsburg gegen Bayern München. Morgen dann noch HSV Freiburg, Köln-Heidenheim und Mainz-Union Berlin.
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1: Heute haben wir viel blauen Himmel mit ein paar Schäfchenwolken und bis zu 24 Grad. Auch morgen erstmal viel Sonne, aber am Nachmittag zieht sich's im Südwesten zu mit Regen und einzelnen Gewittern. Die Schauer ziehen dann in der Nacht weiter. Ab Montag wird's deutlich kühler. Der Regen verschwindet zwar, aber die Temperaturen stürzen ab auf höchstens 14 Grad.
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3: Da ist er, der Samstag. Hey, kommt gut rein ins Wochenende. Wunderschönen guten Morgen. Ich weiß nicht, ob ihr das mitbekommen habt. Es wird eine Chip-Pflicht kommen für eure Hunde, für eure Katzen. Das hat das EU-Parlament beschlossen. Warum genau es diesen Beschluss gibt und was das Ganze für euch bedeutet, also ab wann das denn gilt, darüber quatschen wir heute Morgen hier bei mir in der Show und zwar in circa 10 Minuten. Bleibt mal dabei.
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0: mit Aerosmith in den Samstag. Antenne NRW hier mit den besten Hits aller Zeiten. Schön, dass ihr mit dabei seid. Die Chippflicht kommt. Vielleicht habt ihr das mitbekommen. Alle Hunde und Katzen in der EU müssen in Zukunft gechippt werden. Das wird zur Pflicht. Das hat das EU-Parlament beschlossen. Private Halter und Halterinnen müssen ihren Hund bis spätestens 2036, ihre Katze bis spätestens 2041 gechippt haben. Julia Wasselkopf aus der Antenne NRW-Redaktion. Wie kam es denn dazu?
1: Ja, der Hauptgrund ist Tierschutz. Viele entlaufene oder ausgesetzte Tiere können so schneller zugeordnet werden. Auch illegaler Handel mit Tieren soll besser kontrolliert werden. Durch die Registrierung wird nachvollziehbar, wo ein Tier herkommt und wer dafür verantwortlich ist. Und das soll Missbrauch erschweren.
0: Danke dir, Julia. Also, diese Chippflicht, sie kommt. Das findet auch der Deutsche Tierschutzbund super. Kritisiert allerdings die doch sehr langen Übergangsfristen. Für Hunde kommt diese Chippflicht, wie gesagt, erst bis 2036. Das sind noch 10 Jahre. Für Katzen bis 2041. Ja, und was sagt ihr dazu? WhatsApp, gerne zu mir, 0160 339 7000. Schönen Start euch in den Tag. 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

0: Das sind die besten Hits aller Zeiten. Antenne NRW ist hier. Schönen Samstag euch. Ja, der Sommer könnte eigentlich kommen. Das klingt alles gut. Darüber spricht Nordrhein-Westfalen heute Morgen. Die Badegewässer in NRW haben eine sehr gute Wasserqualität. Das hat das Landesumweltamt gestern mitgeteilt. In Nordrhein-Westfalen gibt es 86 ausgewiesene EU-Badegewässer mit 116 Badestellen. Und an 103 dieser 116 Badestellen wurde die Wasserqualität im vergangenen Jahr mit ausgezeichnet bewertet. Also, das sieht sehr gut aus. Zweimal gab es allerdings auch nur ausreichend und da möchte ich euch auch nicht vorenthalten, welche Badestellen das betrifft. Und zwar zum einen die Flussbadestelle Ruhrwiesen in Lindendalhausen und auch den Horstmacher See in Lünen. So, jetzt seid ihr auf dem aktuellsten Stand. Jetzt müsste dann bloß das Wetter wieder besser werden.
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1: Heute haben wir viel blauen Himmel mit ein paar Schäfchenwolken und bis zu 24 Grad. Auch morgen erstmal viel Sonne, aber am Nachmittag zieht sich's im Südwesten zu mit Regen und einzelnen Gewittern. Die Schauer ziehen dann in der Nacht weiter. Ab Montag wird's deutlich kühler. Der Regen verschwindet zwar, aber die Temperaturen stürzen ab auf höchstens 14 Grad.

0: Tom Cochrane, Life is a Highway. Das ist der Sound von Antenne NRW. Wir spielen euch die besten Hits aller Zeiten. Ich bin Marc Neugebauer. Schönen guten Morgen euch. Gleich noch mehr Hits von Glass Animals. Und davor gibt's gleich noch George Michael auf die Ohren.
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0: Zum Muttertag in dieser Woche diskutieren wir heute Morgen in der Show und ich bin sehr gespannt auf eure Sichtweise. Ist es eigentlich okay, diesen Muttertag ohne die Kids feiern zu wollen? Für sich alleine. Bin sehr gespannt auf eure Sichtweise. Beatrice zum Beispiel hat schon eine WhatsApp-Textnachricht reingeschickt und schreibt, klar ist das okay. Ich bin nämlich nicht nur Mutter, schreibt Beatrice, sondern ein eigenständiger Mensch. Ich bin stolz darauf, was ich die letzten Jahre geleistet habe und habe das Recht, an diesem Tag mal Zeit für mich zu haben. Das ist die Meinung von Beatrice. Und Sabrina hat auch eine WhatsApp reingeschickt.
2: Ich wünschte mir manchmal, dass meine Kinder mal mehr dran denken würden, dass sie mal den Tisch decken oder so. Ich bin eher Mensch. Ich verbringe damit den Kindern gemeinsam die Zeit, weil die Zeit gibt mir keiner wieder, ne? Aber allein ist es auch mal schön, wenn man so einen Mama-Tag hat, wo man mit seinen Mädels trifft, wo man dann mal essen geht, wo man das Mutter-Dasein mal genießt ohne Kinder. Also, es ist zwiespaltig.
0: Danke dir, Sabrina, für deine Meinung. Ja, was sagten ihr? Muttertag in dieser Woche. Ist es okay, den Kids zu sagen, hey, am Muttertag, ich will euch nicht sehen. Ich will die Zeit für mich haben. Schickt mal eure WhatsApp rein. 0160 339 7000. Schönen Start in den Samstag mit Antenne NRW und den besten Hits aller Zeiten.

0: toller Sound fürs Wochenende. Von Glass Animals, Heat Waves bei Antenne NRW. Die besten Hits aller Zeiten für euch. Und heute Morgen die Frage an euch, ist das eine großartige Idee zur Fußball-Weltmeisterschaft oder vielleicht ein bisschen zu viel, bisschen zu übertrieben? Passt auf, Adidas liefert nicht nur für uns Menschen jede Menge Trikots zur Fußball-Weltmeisterschaft, sondern hat in ein paar Ländern jetzt auch eine Pet Collection, sprich eine Trikot-Kollektion speziell für Hunde rausgebracht. Ja, es gibt Hundetrikots von den Ländern Mexiko, Kolumbien, Argentinien und Japan. Deutschland ist nicht mit am Start. Die Trikots sollen für die Hunde angenehm weich und strapazierfähig sein. So, jetzt bin ich gespannt, was sagt denn ihr? Trikots für Hunde zur WM. Hättet ihr da auch gerne eins oder findet ihr es ein bisschen übertrieben? Ja, schickt gerne mal eine WhatsApp direkt zu mir ins Studio, auch wenn ihr die Bilder mal sehen wollt.
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1: Ich bin Stefan Schulz. Die Arbeitsgemeinschaft der Verkehrsflughäfen warnt vor möglichen Flugstreichungen und Preiserhöhungen. Grund ist ein drohender Kerosinmangel, so Verbandchef Beisel in der Welt am Sonntag. Ursula Winkler berichtet.
2: Aktuell schaffen es viel weniger Öltransporte durch die Straße von Hormuz. Die Kerosinpreise seien seit mehr als 2 Monaten doppelt so hoch wie vor dem Iran-Krieg, sagt Verbandschef Beisel. Aber zu diesen Preisen rechnen sich viele Flüge für die Airlines nicht mehr. Der Verband geht davon aus, dass einige Ziele ganz gestrichen werden, andere seltener angeflogen werden und zu höheren Preisen.
1: Auf dem Roten Platz in Moskau läuft die Militärparade zum Tag des Sieges gegen Nazi-Deutschland, aber diesmal ohne Panzer und Raketen. Präsident Putin hat aus Sorge vor ukrainischen Drohnenangriffen auf die schwere Militärtechnik verzichtet. Auch die Gästeliste ist deutlich kleiner ausgefallen. Fachleute sagen, der abgespeckte Aufmarsch zeige deutlich, wie es um Putins Angriffskrieg gegen die Ukraine steht. Nach mehr als 4 Jahren stecken die Kämpfe in einer Sackgasse. Ärztepräsident Reinhardt fordert, die geplante Zuckerabgabe auf Getränke vorzuziehen. Er sagt, die positiven Folgen eines niedrigeren Zuckerkonsums würden sich erst in einigen Jahren zeigen. Deshalb müsse die Abgabe früher kommen als geplant. Bisher will die Bundesregierung die Zuckersteuer auf Limos und Colas erst 2028 einführen. In anderen Ländern gibt es sie schon mit Erfolg. Hersteller haben dort ihre Rezepte geändert. Das Ergebnis: weniger Karies und weniger Übergewicht bei Kindern. Altersvorsorge mit Aktien ist für viele Menschen hierzulande weiterhin ein rotes Tuch, trotz geplanter neuer staatlicher Förderung. Eine YouGov-Umfrage im Auftrag der Postbank zeigt, zwar würde gut jeder Dritte wohl ein gefördertes Altersvorsorgedepot eröffnen, aber fast jeder Zweite sagt eher nicht. Gut ein Drittel der Berufstätigen will lieber eine sichere Anlage mit garantierter Auszahlung als Wertpapiere ohne Garantien.
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1: Heute haben wir viel blauen Himmel mit ein paar Schäfchenwolken und bis zu 24 Grad. Auch morgen erstmal viel Sonne, aber am Nachmittag zieht sich's im Südwesten zu mit Regen und einzelnen Gewittern. Die Schauer ziehen dann in der Nacht weiter. Ab Montag wird's deutlich kühler. Der Regen verschwindet zwar, aber die Temperaturen stürzen ab auf höchstens 14 Grad.
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4: Schönen Start in den Samstag euch allen. Und an diesem Samstag wollen wir die Frage klären, warum? Warum schlafen Frauen schlechter als Männer? So, das sagen nicht nur die Frauen am Morgen, wenn sie aufwachen, sondern das belegen auch Fakten aus einer Studie. Aber warum ist das so? Und was kann man denn tun? Darüber quatschen wir in circa 10 Minuten hier bei mir in der Show. Bleibt mal dabei.
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0: Ja, das wäre dann euer Ohrwurm fürs Wochenende. Okay für euch? Belinda Carlisle, Heaven is a Place on Earth. 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Schönen Samstag. Frauen schlafen schlechter als Männer. So, das behaupten nicht unsere Frauen am Morgen nach dem Aufstehen, sondern das belegen tatsächlich Studien. Aber warum ist das so? Das wollen wir heute Morgen bei mir in der Show klären. Bei mir ist Kollegin Helen Martin aus der Antenne NRW-Redaktion. Schönen guten Morgen.
1: Hallo.
0: Ich hoffe, es liegt nicht daran, dass ich ab und zu vielleicht ein bisschen schnarche.
1: Ja, tatsächlich nicht. Also, was da viel mit reinspielt, sind die Hormone. Die haben echt viel Einfluss auf den Schlaf in verschiedenen Lebensphasen. Also zum Beispiel vor oder am Anfang der Periode, in der Schwangerschaft oder in den Wechseljahren.
0: Okay, also viele körperliche, biologische Gründe. Aber welche Rolle spielt denn der Alltag?
1: Ja, da kommen auch ein paar Sachen zusammen. Frauen leisten ja nach wie vor den Großteil der Care-Arbeit. Also sie übernehmen den Großteil der Verantwortung, wenn es um die Kindererziehung, den Haushalt und den Alltag geht. Und durch diese Belastung fällt es dann halt auch schwerer, den Kopf abends abzuschalten. Vor allem, weil ja viele Frauen auch noch zusätzlich einen Job haben.
0: Also das ist belegt, Frauen schlafen schlechter als Männer. Hast du denn noch einen Tipp, was man tun kann?
1: Also Expertinnen und Experten empfehlen zum Beispiel feste Abendroutinen, Entspannungsübungen oder auch negative Gedanken aufzuschreiben, um sie quasi aus dem Kopf zu bekommen. Sport kann auch helfen und, Stichwort Care-Arbeit, das Gespräch mit dem Partner suchen.
0: So nämlich. Helen, danke dir.
1: Sehr gerne.
0: Und vielleicht habt ihr ja auch Tipps, ja, die euch helfen, besser zu schlafen. Dann teilt die gerne mit uns allen. Ja, lasst uns zusammen helfen. WhatsApp direkt ins Studio 0160 339 7000. Ihr hört Antenne NRW mit den besten Hits aller Zeiten. Schönen Morgen euch.

0: 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Kommt gut rein ins Wochenende.
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0: Ja, es ist ordentlich was los an diesem Wochenende in Nordrhein-Westfalen. Kann ich gar nicht alles hier reinpacken, aber ich habe ein bisschen was für euch rausgesucht. Erstmal natürlich, wie ihr das von mir kennt, ein Kirmes-Update für dieses Wochenende. Seit Donnerstag läuft ja die Gösselkirmes in Geseke im Kreis Soest. Außerdem laufen seit gestern das Maiblütenfest in Übach-Pallenberg, die Maikirmes in Euskirchen, die Frühkirmes in Mönchengladbach-Reit und auch die Frühjahrskirmes in Unna. Also kirmestechnisch gut was geboten. Viel Spaß, falls ihr irgendwo vorbeischaut. Was ist sonst noch los? Ja, heute und morgen noch Street Food Festival in Münster auf dem Schlossplatz.
2: Ja, da kann man sich ordentlich den Bauch vollschlagen.
0: Heute und morgen auch noch Frühlingsfest mit ganz viel Musik auf drei verschiedenen Bühnen mitten in Paderborn. Und dann geht unser Blick jetzt heute Morgen noch nach Dortmund. Da ist heute und morgen nämlich noch Stadtfest angesagt. Aus Dortmund wird dort bunt. Insgesamt 10 Bühnen in der Innenstadt. Gestern ist zum Beispiel schon Michael Schulte aufgetreten. Heute Abend unter anderem noch Felix Jähn mit dabei. Euch allen ein großartiges Wochenende.
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1: Heute haben wir viel blauen Himmel mit ein paar Schäfchenwolken und bis zu 24 Grad. Auch morgen erstmal viel Sonne, aber am Nachmittag zieht sich's im Südwesten zu mit Regen und einzelnen Gewittern. Die Schauer ziehen dann in der Nacht weiter. Ab Montag wird's deutlich kühler. Der Regen verschwindet zwar, aber die Temperaturen stürzen ab auf höchstens 14 Grad.
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0: Ja, wir bringen uns schon mal in Stimmung für die Party heute Abend. The Pointer Sisters, I'm so excited. Das ist der Sound von Antenne NRW. Wir spielen euch die besten Hits aller Zeiten. Ich bin Marc Neugebauer. Danke euch fürs Einschalten.
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0: Die 48 ist meine Zahl der Woche, denn diese 48 zeigt, dass immer mehr Menschen mit Karte bezahlen. 48% aller Einkäufe wurden im vergangenen Jahr nicht Cash, sondern eben mit der Karte bezahlt. So viel gab's noch nie. In dieser Woche wurde die Studie dazu auf einem Kongress in Bonn vom Kölner Handelsforschungsinstitut EHI Retail vorgestellt. Man geht davon aus, dass in diesem Jahr die 50%-Marke geknackt wird. Das wäre dann das erste Mal in der Geschichte, dass das Bargeld nicht mehr das beliebteste Zahlungsmittel der Deutschen ist. Gerade in der Corona-Zeit stieg die Kartenzahlung natürlich an und mittlerweile können eben in vielen Geschäften auch kleine Beträge mit der Karte bezahlt werden. Also das heißt, das Angebot ist da und viele Kunden und Kundinnen sind eben auch dabei geblieben, öfter mal die Karte zu nutzen. So, wie ist es bei euch? Seid ihr Team Bargeld oder Team Karte? Bei mir ist es inzwischen echt oft ein Problem, wenn ich mal Bargeld brauche, weil ich selten welches einstecken habe. Ja, wie ist es bei euch? Meldet euch gerne mal rein. WhatsApp an die 0160 339 7000. Die 48, meine Zahl der Woche.
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0: 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Zum späten Frühstück, vielleicht zum Brunch heute. Ray Garvey, Perfect in My Eyes. 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Das mit der Romantik ging dann doch ein bisschen nach hinten los. Darüber spricht Nordrhein-Westfalen heute Morgen. Ein Heiratsantrag in der Städteregion Aachen, genauer gesagt am Blausteinsee nördlich von Eschweiler, hat einen Feuerwehreinsatz ausgelöst. Wie kann das passieren? Ja, passt mal auf. Ein junger Mann hat seiner Freundin eben einen Antrag gemacht, hatte eine brennende Ölfackel in der Hand. Passanten hatten dieses Feuer am Ufer entdeckt und dann eben vorsichtshalber die Feuerwehr gerufen, weil sie dachten, oh, Feuer, nicht, dass da was passiert. Die Feuerwehr kam zum Heiratsantrag dazu, hat dann festgestellt, dass es eben nicht brennt, sondern dass es eben nur diese Fackel war. Und das Wichtigste am Ende, sie hat Ja gesagt. Und die Feuerwehr ist dann auch wieder abgedampft, sodass dann hoffentlich noch ein bisschen geknutscht werden konnte.
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1: Ich bin Stefan Schulz. Die Kassenärzte rechnen damit, dass sie nächstes Jahr deutlich weniger Leute behandeln können. Durch Sparmaßnahmen im Gesundheitswesen würden rund 46 Millionen Behandlungen nicht mehr finanziert. Pro Hausarzt würde die Zahl der Patienten pro Quartal um rund 100 sinken, bei Kinderärzten etwas weniger. Das hat die Kassenärztliche Bundesvereinigung ausgerechnet. Grund: Das Gesundheitssystem ist zu teuer und es soll gespart werden. Für Fernzüge der Deutschen Bahn gibt es ab heute Last-Minute-Tickets zu kaufen ab 7 Euro. Sie sollen immer samstags und sonntags für Fahrten in der jeweils folgenden Woche gebucht werden können, Thomas Bremser berichtet.
2: Wer seine gewünschte Verbindung eingibt, muss aber nicht unbedingt auf diese Tiefpreise stoßen, denn sie sind nur für Züge verfügbar, in denen die Auslastung relativ gering ist. Die Wahrscheinlichkeit, ein Schnäppchen zu ergattern, ist also besonders hoch abseits der Hauptreisezeiten. Die Aktionspreise sind auf der Homepage und in der App mit einer Krone gekennzeichnet.
1: Deutschland hat morgen seine Ressourcen für das ganze Jahr verbraucht. Das hat die Organisation Global Footprint Network ausgerechnet. Sie ermittelt jedes Jahr diesen sogenannten Erdüberlastungstag für einzelne Länder und für den ganzen Planeten. Wenn alle Menschen auf der Erde so viele Rohstoffe verbrauchen und so viel CO2 ausstoßen würden wie wir in Deutschland, dann wäre die Biokapazität der Erde schon im ersten Drittel des Jahres aufgebraucht. Russlands Präsident Putin ist sich sicher, dass sein Land den Krieg in der Ukraine gewinnt. Bei der Militärparade zum 9. Mai hatte er auf dem Roten Platz in Moskau gesagt: Unsere Sache ist gerecht, wir stehen zusammen, der Sieg wird immer auf unserer Seite sein. Beide Seiten haben sich unter Vermittlung von US-Präsident Trump auf eine 3-tägige Waffenruhe geeinigt. Nach Kreml-Angaben hat es bisher keine Verstöße gegeben.
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1: Am Wetter gibt's heute wenig bis gar nichts auszusetzen. Viel Sonne bei bis zu 24 Grad. Sonnig geht's auch morgen zunächst weiter, aber am Nachmittag zieht sich's im Südwesten zu mit Regen und einzelnen Gewittern. Ab Montag wird's deutlich kühler. Der Regen verschwindet zwar, aber die Temperaturen gehen spürbar zurück auf höchstens 14 Grad.
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4: Ein 80er Power-Pop-Song mit Vibes aus den 60ern. Das hat Eddie Money mit Take Me Home Tonight geschafft. Dafür wollte er eine Zeile von der Girlgroup Runettes einbauen und hat eine Freundin gefragt, ob sie diesen Part übernehmen würde. Die meinte dann aber: Frag doch einfach Ronnie Spector, die originale Leadsängerin der Runettes, ob die nicht Bock hat, das selbst zu machen. Er hat sie also angerufen und sie gerade mitten in der Hausarbeit und beim Versorgen der Kinder erwischt. Sie meinte, dass sie ja schon 20 Jahre nicht mehr im Geschäft gewesen ist und gar keine Lust mehr hat. Aber irgendwie hat Eddie Money es geschafft, sie zu überzeugen. Danach hat sie sogar auch wieder selbst was aufgenommen. Also es war Win-Win. Hier ist Eddie Money, Take Me Home Tonight mit Ronnie Spector zusammen. Und wenn ihr jetzt auch gerade an der Hausarbeit seid, den Wischmopp in der Hand habt oder mit dem Staubsauger am Klar Schiff machen seid, dann feiert diesen Song, damit die Zimmer noch schneller sauber sind. Ich bin Marc Moosbrugger und das ist Antenne NRW mit den besten Hits aller Zeiten.

Einen schönen Mittag wünsche ich euch. Hier ist Antenne NRW. In einem der wohl größten Erfolge der 70er Jahre, da heißt es Do you remember the 21st night of September? Erinnerst du dich noch an die Nacht vom 21. September? Was ist da Besonderes passiert an diesem Datum, dass ihm ein ganzes Lied gewidmet wird? Die ernüchternde Antwort, das Datum hat keine Bedeutung. Es hat sich einfach am besten singen lassen. Die Band Earth, Wind & Fire hat sich einfach eine damals relativ unbekannte Textdichterin ins Studio geholt. Die sollte am Album mitarbeiten. Sie war auch vollkommen zufrieden mit ihrem Text, bis auf eine kleine Stelle. Da hat Bandleader Maurice White immer Buddy Ya gesungen. Die Songwriterin meinte, komm, das ändern wir noch. Für Buddy Ya, da suchen wir noch ein richtiges Wort. Aber Maurice White hat es dabei belassen. Sie hat ihn dann gefragt, was verdammt nochmal soll Buddy Ya überhaupt bedeuten? Und Maurice White hat ihr geantwortet, wen verdammt nochmal interessiert das? Das war dann ihre wichtigste Lehrstunde als Songwriterin. Der Text muss sich immer dem Rhythmus, dem Groove unterordnen. Und eben deshalb wird die Nacht vom 21. September besungen. September reimt sich perfekt auf das englische Wort remember, auf Deutsch erinnern. Und der 21. hat am besten zum Groove des Songs gepasst. Also einer der besten Hits aller Zeiten bei Antenne NRW. Eine richtig coole, funky, groovy Disco-Nummer, bei der einfach alles stimmt, die Bock aufs Wochenende macht. Ich hoffe, ihr seid schon reingestartet oder könnt's bald, wenn ihr den Samstagsdienst dann überstanden habt.

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1: Am Wetter gibt's heute wenig bis gar nichts auszusetzen. Viel Sonne bei bis zu 24 Grad. Sonnig geht's auch morgen zunächst weiter, aber am Nachmittag zieht sich's im Südwesten zu mit Regen und einzelnen Gewittern. Ab Montag wird's deutlich kühler. Der Regen verschwindet zwar, aber die Temperaturen gehen spürbar zurück auf höchstens 14 Grad.
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0: Eine angenehme Mittagszeit heute am Samstag wünsche ich euch hier bei uns bei Antenne NRW. Die Staaten im südlichen Afrika, die sind immer eine Reise wert. Und deshalb ist Dieter Döring jetzt bei mir im Studio, unser Reiseguide aus Happy Holiday.
1: Schönen Mittag, Marc.
0: Hi Dieter, grüß dich. Und wir bleiben auch jetzt an diesem Wochenende in der gerade von mir beschriebenen Gegend.
1: Ja, das ist richtig. Letztes Mal waren wir ja in Namibia. Dieses Mal bleiben wir auf dem Kontinent. Es geht nach Südafrika. Das ist wirklich ein Land voller Kontraste, weiter Landschaften, lebendiger Städte und Begegnungen, die man so nicht vergisst. Natürlich fällt einem sofort ein Safari, aber Safari ist ja viel mehr als nur Tiere beobachten. Das erfahren wir von unserem Experten und wir reden natürlich auch über die Big Five, die wir bei der Safari hoffentlich sehen. Es gibt aber noch was anderes rund um Kapstadt auf dem Wasser, nämlich die sogenannten Marine Big Five. Wir reden natürlich auch über Nachhaltigkeit, also da gibt es zum Beispiel Farmland, was heute wieder echte Wildnis ist. Also jede Menge Informationen zu Südafrika gibt es jetzt am Sonntag ab.
0: Na, 10 natürlich, morgen am Sonntag um 10. Happy Holiday hier bei Antenne NRW. Und wenn ihr mal eine Folge verpasst haben solltet, dann könnt ihr die jederzeit nachhören auf unserer Homepage auf antenne.nrw.

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1: Ich bin Stefan Schütz.
2: Altersvorsorge mit Aktien bleibt für viele hierzulande ein Tabu. Weniger als die Hälfte der Erwerbstätigen will ein gefördertes Altersvorsorgedepot eröffnen, trotz neuer staatlicher Förderung. Das zeigt eine YouGov-Umfrage. Mehr von Katrin Müller.
3: Aktien und Fonds sind vielen zu unsicher, obwohl dabei langfristig oft mehr rumkommt als beim klassischen Sparkonto. Ab Januar soll es neue Möglichkeiten geben, privat und staatlich gefördert über ein Altersvorsorgedepot für den Ruhestand vorzusorgen. Laut Umfrage würde rund ein Drittel der Berufstätigen dann aber eine sichere Anlage mit garantiertem Auszahlungsbetrag wählen.
2: Weil wegen des Irankriegs Kerosinengpässe drohen, könnten laut dem Flughafenverband ADV weitere Flüge in diesem Jahr ausfallen. Besonders Airlines, die günstigere Preise anbieten und touristisch weniger bedeutsame Ziele ansteuern, könnten betroffen sein. Das hat ADV-Geschäftsführer Beisel der Welt am Sonntag gesagt. Und auch wenn Flüge nicht ausfallen, könnten sie zumindest deutlich teurer werden. Insgesamt könnte es Beisel zufolge im schlimmsten Fall 20 Millionen Fluggäste treffen. Den Wehrdienst-Fragebogen zu beantworten ist für junge Männer verpflichtend. Bußgelder für diejenigen, die ihn nicht zurückschicken, sollten aus Sicht des Wehrbeauftragten des Bundestags Otte aber nur das letzte Mittel sein. Das hat er dem Redaktionsnetzwerk Deutschland gesagt. Wenn jemand auch nach Mahnungen nicht antwortet, drohen 250 Euro Bußgeld. Die allermeisten reagieren laut Verteidigungsministerium von sich aus. Die Meisterschaft in der Fußball-Bundesliga ist zugunsten des FC Bayern längst entschieden, aber einige Entscheidungen fallen noch. Zum Beispiel die um die Europapokal-Startplätze. Die Paarungen heißen ab 15.30 Uhr Leipzig-St. Pauli, Stuttgart-Leverkusen, Augsburg-Gladbach-Hoffenheim-Bremen und ab 18.30 Uhr spielt Wolfsburg gegen Bayern München. Morgen dann noch HSV Freiburg, Köln-Heidenheim und Mainz-Union Berlin.
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2: Am Wetter gibt's heute wenig bis gar nichts auszusetzen. Viel Sonne bei bis zu 24 Grad. Sonnig geht's auch morgen zunächst weiter, aber am Nachmittag zieht sich's im Südwesten zu mit Regen und einzelnen Gewittern. Ab Montag wird's deutlich kühler. Der Regen verschwindet zwar, aber die Temperaturen gehen spürbar zurück auf höchstens 14 Grad.
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5: Der nächste Song hat den Preis gewonnen für den Popsong mit dem schlechtesten Text aller Zeiten. Was eine Ehre, oder? Das muss man auch erstmal schaffen. Kleiner Auszug aus dem Siegertitel. Ich möchte keinen Geist sehen, sondern lieber eine Scheibe Toastbrot. Das ist eine der Textzeilen. Das bleibt im Ohr. Eine gute Laune-Nummer mit Ohrwurm-Charakter, unter anderem mit dieser banalen Zeile, die damals wie heute für einen Hinhörer und Schmunzler gesorgt hat. I don't wanna see a ghost, I'd rather have a piece of toast. Reimt sich und macht Spaß. Das ist Desiree mit Life, einem der besten Hits aller Zeiten bei Antenne NRW. Ich bin Marc Moosbrugger und damit kann der Wochenenddienst bei euch doch trotz viel Stress und Ärger heute auf jeden Fall gut zu Ende gehen.

Hier ist der Samstagmittag für euch bei Antenne NRW. Er ist der erfolgreichste Singer-Songwriter Großbritanniens und hat mehr als 150 Millionen Tonträger weltweit verkauft. Doch auch Superstar Ed Sheeran scheint manchmal mit Unsicherheiten zu kämpfen. So auch damals, kurz bevor er seinen Song Shivers veröffentlicht hat. Da hat er auf Social Media rausgehauen, dass er einen gewissen Erfolgsdruck für seine Single Shivers verspürt. Das Foto dazu: Ed Sheeran sitzt neben bunten Papageien auf einem Sofa und schaut leicht apathisch auf den Boden. Sein Kommentar dazu: Der Moment, in dem du merkst, dass deine letzte Single 10 Wochen lang die Nummer 1 war und nun eine Menge Druck auf der nächsten lastest, damit sie nicht floppt. Dabei hat er an Shivers 3 Tage lang zurückgezogen gefeilt auf einer Farm in Suffolk, da er den Track zu besonders gefunden hat, um etwas falsch zu machen. Und natürlich ist die Nummer auch steil gegangen. Er hat sich damit selbst von Platz 1 der Charts gekickt und einfach den nächsten Nummer 1 Song nachgeliefert. Hier ist einer der besten Hits aller Zeiten von Ed Sheeran bei Antenne NRW. Shivers. Ein Blick durch die rosarote Brille und die Nummer bringt einfach die totalen Wochenend-Vibes und macht doch Bock, heute Abend mal wieder wegzugehen. Vielleicht schreibt ihr ja gleich mal in eure WhatsApp-Freundesgruppe und macht was aus.

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1: Am Wetter gibt's heute wenig bis gar nichts auszusetzen. Viel Sonne bei bis zu 24 Grad. Sonnig geht's auch morgen zunächst weiter, aber am Nachmittag zieht sich's im Südwesten zu mit Regen und einzelnen Gewittern. Ab Montag wird's deutlich kühler. Der Regen verschwindet zwar, aber die Temperaturen gehen spürbar zurück auf höchstens 14 Grad.

Der Samstagmittag für euch hier bei uns bei Antenne NRW. Genießt euer Wochenende und stellt euch mal vor, Spielplätze, Bänke, Bäume, eine breite Promenade und eine Ufertreppe, an der man direkt an der Weser sitzen kann. Das ist doch ein einziges Träumchen, oder? Ist es auch noch, wird aber genauso umgesetzt und zwar in Minden. Noch können wir an der Schlagte parken, doch damit ist bald Schluss. Die rund 250 Parkplätze sollen weg. Stattdessen kommt eben die Promenade mit viel Grün, mit Sitzgelegenheiten und Spielplätzen. Heute Nachmittag ist dort Spatenstich. 15 Millionen soll der Umbau kosten. 80% davon werden finanziert über die Städtebauförderung. 2028 soll der Umbau fertig sein. Und bis dahin heißt es an der Mindener Weserpromenade noch ein bisschen träumen. Und mehr aktuelle Meldungen aus Nordrhein-Westfalen, Deutschland und der Welt gibt's auch gleich um 14:00 wieder hier in unseren nächsten Nachrichten.

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1: Ich bin Moritz Einzel. Die Kassenärzte rechnen damit, dass sie nächstes Jahr deutlich weniger Leute behandeln können. Durch Sparmaßnahmen im Gesundheitswesen würden rund 46 Millionen Behandlungen nicht mehr finanziert. Pro Hausarzt würde die Zahl der Patienten pro Quartal um rund 100 sinken, bei Kinderärzten etwas weniger. Das hat die Kassenärztliche Bundesvereinigung ausgerechnet. Grund: Das Gesundheitssystem ist zu teuer und es soll gespart werden. Russlands Präsident Putin ist sich sicher, dass Russland den Krieg in der Ukraine gewinnt. Bei der Militärparade zum 9. Mai hat er auf dem Roten Platz in Moskau gesagt: Unsere Sache ist gerecht, wir stehen zusammen, der Sieg wird immer auf unserer Seite sein. Beide Seiten haben sich unter Vermittlung von US-Präsident Trump auf eine dreitägige Waffenruhe geeinigt. Nach Kreml-Angaben hat es bisher keine Verstöße gegeben. Für Fernzüge der Deutschen Bahn gibt es ab heute Last-Minute-Tickets zu kaufen, ab 7 Euro. Sie sollen immer samstags und sonntags für Fahrten in der jeweils darauf folgenden Woche gebucht werden können. Thomas Bremser berichtet.
2: Wer seine gewünschte Verbindung eingibt, muss aber nicht unbedingt auf diese Tiefpreise stoßen, denn sie sind nur für Züge verfügbar, in denen die Auslastung relativ gering ist. Die Wahrscheinlichkeit, ein Schnäppchen zu ergattern, ist also besonders hoch abseits der Hauptreisezeiten. Die Aktionspreise sind auf der Homepage und in der App mit einer Krone gekennzeichnet.
1: Deutschland geht mit den Ressourcen der Welt ziemlich großzügig um. Schon morgen haben wir rein rechnerisch die natürlichen Ressourcen aufgebraucht, die eigentlich für das ganze Jahr reichen müssten. Das hat die Organisation Global Footprint Network ausgerechnet. Wenn alle Menschen auf der Erde so leben würden wie wir in Deutschland, wäre die Biokapazität der Erde schon nach wenigen Monaten komplett verbraucht.
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1: Viel Sonne haben wir aktuell bei bis zu 24 Grad. Sonnig geht's auch morgen zunächst weiter, aber am Nachmittag zieht sich's im Südwesten zu mit Regen und einzelnen Gewittern. Ab Montag wird's deutlich kühler. Der Regen verschwindet zwar, aber die Temperaturen gehen spürbar zurück auf höchstens 14 Grad.
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4: 1985, da haben die Schwestern Vicky und Debbie Peterson und ihre Bandkollegin Susanna Hoffs fleißig an ihrem Durchbruch gearbeitet. Ihr Debütalbum ist nur mäßig erfolgreich gewesen und es hat jetzt unbedingt einen Chartbreaker hergemusst. Und dabei sind sie auf einen jungen Songschreiber gestoßen namens Jules Shear, der schon All Through the Night für Cyndi Lauper geschrieben hat. Der hatte einen neuen Song am Start und ihn selber eingesungen, allerdings ohne großen Erfolg. Die Mädels haben ihn dann gefragt, ob sie diesen Song covern dürfen. Er meinte, klar, macht ruhig, und mit den Bangles ist die Nummer ein Riesenerfolg geworden. Einer der besten Hits aller Zeiten. If She Knew What She Wants. Jetzt hier bei Antenne NRW. Ich bin Marc Moosbrugger und das ist doch ein 80er, der absolut perfekt ist für eure Fahrt zum schnellen Wochenendeinkauf, bevor ihr dann endlich in Ruhe zu Hause das Wochenende genießen könnt.

Ich wünsche euch einen angenehmen Samstagnachmittag. Hier ist Antenne NRW. Der 3. Februar 1971, das war der Tag, an dem die Musik gestorben ist. The Day the Music Died. Darüber hat Don McLean 1971 gesungen in American Pie. Der Tag, an dem Buddy Holly, Ritchie Valens und JP the Big Bopper Richardson bei einem Flugzeugabsturz ums Leben gekommen sind. Dabei sind die Lyrics von American Pie eine Reise durch die Geschichte des Rock'n'Roll. Sie sind gespickt mit Anspielungen auf berühmte Musiker und Songs der Jahre 1959 bis 1969. Abgesehen von dieser deutlichen Referenz ist der Song aber auch als eine Kritik an die amerikanische Gesellschaft im Ganzen zu verstehen. Also ein wirklich besonderer Song, einer der besten Hits aller Zeiten, jetzt hier bei Antenne NRW. Und damit kommt ihr hoffentlich mit der Hausarbeit gut klar. Nach dem ganzen Abwasch sind ja schon wieder die nächsten Dinge auf der Aufschiebe-To-Do-List aufgetaucht. Zum Beispiel mal wieder nass durchwischen.

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2: Viel Sonne haben wir aktuell bei bis zu 24 Grad. Sonnig geht's auch morgen zunächst weiter, aber am Nachmittag zieht sich's im Südwesten zu mit Regen und einzelnen Gewittern. Ab Montag wird's deutlich kühler. Der Regen verschwindet zwar, aber die Temperaturen gehen spürbar zurück auf höchstens 14 Grad.
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0: Kommt gut durch euren Samstagnachmittag, heute am 9. Mai 2026 und seid bereit für eine musikalische Zeitreise und zwar genau 50 Jahre zurück jetzt.
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2: 9. Mai 1976. John Miles ist mit Music neu in den Charts. Es ist 1975. John Miles hat gerade seinen ersten Plattenvertrag unterschrieben. 4 Alben soll er in den nächsten Jahren rausbringen und bekommt dafür einen der Produzenten Englands an die Seite gestellt, Alan Parson. Mit gerade mal 18 war der Assistent in den Abbey Road Studios und hat geholfen, die Beatles aufzunehmen. Danach hat er bei Pink Floyds Dark Side of the Moon geholfen und. Die Liste seiner Referenzen ist lang. Und jetzt steht eben auch ein neuer, junger Musiker drauf, John Miles. Die beiden freunden sich schnell an. Sie haben viel gemein, vor allem natürlich die Liebe zur Musik. Und genau die besingt John Miles in seinem größten Hit Music. Wobei man kaum von einem Song sprechen kann, vielmehr ist es ein Epos, eine musikgewordene Liebeserklärung, die alles, was gesagt wird, musikalisch umsetzt. In den verschiedensten musikalischen Gestaltungsformen. Musik eben in Reinform. 2021 stirbt John Miles nach kurzer, schwerer Krankheit im Alter von 72 Jahren.

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1: Ich bin Moritz Einzel. Russland begeht heute den Tag des Sieges über Nazi-Deutschland. Bei einer Militärparade in Moskau zeigte sich Kreml-Chef Putin sicher, dass die russische Armee den Ukraine-Krieg gewinnt.
2: Ich bin fest davon überzeugt, unsere Sache ist gerecht. Wir stehen zusammen, der Sieg war immer und wird immer auf unserer Seite sein.
1: Rund um den 9. Mai gilt eine Waffenruhe zwischen Russland und der Ukraine. Bundeskanzler Merz ist nach Stockholm gereist. Dort begeht er mit seinem schwedischen Amtskollegen Kristersson den Europatag. Unterdessen ist der Regierungschef der Slowakei Fico als einziger Gast aus der EU nach Moskau gereist, eben zum Tag des Sieges. Dafür fand Merz deutliche Worte. Er bedauere das zutiefst und man werde mit Fico über diesen Tag in Moskau sprechen. In Ungarn ist die Ära Viktor Orbán nach 16 Jahren jetzt endgültig vorbei. Das Parlament in Budapest hat Péter Modyar zum neuen Ministerpräsidenten gewählt. Vom Wahlsieger erhoffen sich viele Menschen in Ungarn mehr Rechtsstaatlichkeit und dass er das ramponierte Verhältnis zur Europäischen Union verbessert. In der Fußball-Bundesliga stehen die Samstagspartien des vorletzten Spieltags an. Es geht um die Europapokalplätze und den Abstieg. Fabian Schaffer blickt voraus.
3: Der FC Bayern ist bereits Meister, jetzt wollen die Münchner das Champions League aus vergessen machen. Ob das beim abstiegsgefährdeten VfL in Wolfsburg gelingt, entscheidet sich ab 18.30 Uhr. Zuvor ab 15.30 Uhr will Augsburg die Minimalchance aufs internationale Geschäft wahren. Gegner ist Gladbach. Um die Champions League-Plätze geht es beim Duell zwischen Stuttgart und Leverkusen. Leipzig will unterdessen Rang 3 verteidigen, Gegner St. Pauli nicht absteigen. Gegen den Abstieg kämpft auch Bremen, das in Hoffenheim ran muss. Die TSG schielt auf einen Champions League Platz.
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1: Viel Sonne haben wir aktuell bei bis zu 24 Grad. Sonnig geht's auch morgen zunächst weiter, aber am Nachmittag zieht sich's im Südwesten zu mit Regen und einzelnen Gewittern. Ab Montag wird's deutlich kühler. Der Regen verschwindet zwar, aber die Temperaturen gehen spürbar zurück auf höchstens 14 Grad.
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5: Ende der 80er, Anfang der 90er, da ist es 4 Jahre lang still um Bon Jovi gewesen. Gerüchten zufolge ist die Band kurz vor der Auflösung gestanden. Zum Glück haben sich die Jungs aber wieder zusammengerauft. Der Song Keep the Faith kommt genau daher. Er ist aus der Sicht der Band geschrieben worden. Die Message? Glauben wir an uns? Schaffen wir das wieder? Aber auch die Gesellschaft hat damals diesen Glauben gebraucht. Es war eine Zeit, in der viele die Hoffnung verloren haben. Ist ja auch heute aktueller denn je leider. Zum Glück haben Bon Jovi diesen Mutmach-Song kreiert. Was die Band zusammengehalten hat, hält mit Sicherheit auch uns alle zusammen. Der Glaube an irgendwas Großes. Keep the Faith, einer der letzten Bon Jovi-Titel in Urbesetzung. Einer der besten Hits aller Zeiten, jetzt hier bei Antenne NRW. Ich bin Marc Moosbrugger und genau richtig zum laut aufdrehen jetzt auf eurer Fahrt nach Hause vom Baumarkt.

Ich freue mich, dass ihr mit dabei seid bei Antenne NRW an eurem Samstagnachmittag. Der irische Singer-Songwriter Dermot Kennedy, der hat eine echt bemerkenswerte Entwicklung hingelegt als Künstler. Er hat sich vom Straßenmusiker zu einem weltweit ausverkauften Star entwickelt. Ohne Skandale, sondern mit seiner goldenen Stimme und seinen durchdringenden Texten. Darüber ist er auch sehr froh, aber er möchte auch sicherstellen, dass er den Hunger nie verliert und jedes Mal eine authentische Performance hinlegt. Die nehme ich ihm aber immer voll ab, auch in Kiss Me, einem romantischen Song, der von der Sehnsucht erzählt nach einer tiefen Verbindung und der Hoffnung, dass sich die Liebe erfüllt. Die Message: Liebe lohnt sich, selbst wenn alles auseinanderfällt, das Leben kurz erscheint und um uns herum Chaos herrscht. Es gibt immer noch etwas, woran wir uns festhalten können. Mit der emotionalen Stimme von Dermot Kennedy und dem freshen Sound ist der Song ein wahres Hörvergnügen. Einer der besten Hits aller Zeiten bei Antenne NRW. Und damit schmeckt euer selbstgebackener Kuchen noch viel besser. Ich hoffe, ihr genießt ihn mit einer schönen Tasse Kaffee und auch jemandem, den ihr liebt oder der euch liebt.

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1: Viel Sonne haben wir aktuell bei bis zu 24 Grad. Sonnig geht's auch morgen zunächst weiter, aber am Nachmittag zieht sich's im Südwesten zu mit Regen und einzelnen Gewittern. Ab Montag wird's deutlich kühler. Der Regen verschwindet zwar, aber die Temperaturen gehen spürbar zurück auf höchstens 14 Grad.
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0: Coole Nummer von Shawn Mendes bei uns an eurem Samstagnachmittag. Das sind die besten Hits aller Zeiten. Gleich ein 80er Popsong von Diana Ross zusammen mit den Bee Gees. Chain Reaction. Aber jetzt wollen wir erstmal euer Geschäft auf Trab bringen.
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1: Ich bin Moritz Einsinn. Das ungarische Parlament hat Péter Modyar zum neuen Ministerpräsidenten gewählt. Eine breite Mehrheit der Abgeordneten stimmte für den bürgerlichen Politiker. Modyar löst den Rechtspopulisten Viktor Orbán nach 16 Jahren an der Macht ab. Der 45-jährige neue Regierungschef in Budapest hat der Korruption den Kampf angesagt und will Ungarns ramponiertes Verhältnis zur EU verbessern. In Baden-Württemberg ist der Weg frei für eine dritte Auflage der grün-schwarzen Koalition. Nach der CDU haben auch die Grünen dem Koalitionsvertrag zugestimmt. Am Montag soll das Papier unterzeichnet werden, eher am 13. Mai die Wahl des grünen Politikers Cem Özdemir zum neuen baden-württembergischen Ministerpräsidenten geplant ist. Ab heute gibt's bei der Bahn erstmals Last-Minute-Tickets im Fernverkehr. Damit sollen Reisende künftig besonders günstig fahren können. Die Tickets sollen ab 6,99 Euro zu haben sein und können immer samstags und sonntags für die darauf folgende Woche gebucht werden. Laut Bahn werden die Fahrkarten vor allem abseits der Hauptreisezeiten angeboten. In der zweiten Fußball-Bundesliga hat Hannover den Sprung auf den zweiten Platz verpasst. In Bochum spielten die Niedersachsen 1:1 und gehen auf dem Relegationsplatz stehend in den letzten Spieltag. Im Abstiegskampf gab es zweimal Big Points, einmal für Braunschweig, das mit 2:1 gegen den direkten Kontrahenten Dresden gewann. Und Magdeburg feierte einen 3:1-Sieg in Kiel.
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1: Viel Sonne haben wir aktuell bei bis zu 24 Grad. Sonnig geht's auch morgen zunächst weiter, aber am Nachmittag zieht sich's im Südwesten zu mit Regen und einzelnen Gewittern. Ab Montag wird's deutlich kühler. Der Regen verschwindet zwar, aber die Temperaturen gehen spürbar zurück auf höchstens 14 Grad.
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3: Wenn Bandmitglieder streiten, dann wird mindestens einer die Band am Ende verlassen, wenn sie sich nicht komplett auflöst. Der Streit bei Status Quo jedoch, der ist in die Musikgeschichte eingegangen, denn der wurde so richtig absurd. Sänger Francis Rossi und Bassist Alan Lancaster, die waren so zerstritten, dass sie nur noch über ihre Anwälte kommuniziert haben. Es ist so weit gegangen, dass sich die beiden Gründungsmitglieder versucht haben, gegenseitig aus der Band zu klagen. Francis Rossi, der hat schließlich vor Gericht gewonnen. Alan Lancaster war somit raus. Zusammen mit seinen noch verbliebenen Bandkollegen Rick Parfitt wollte Francis Rossi einen Neuanfang mit der Band wagen. Neue Musiker, neuer Sound, raus aus den alten Schuhen und weg von der Zeit mit Alan Lancaster. Statt Boogie Rock sollten es nun die typischen 80er Synthi-Sounds sein. Die erste Single-Auskopplung des neuen Status Quo ist allerdings kein eigener Song geworden, sondern ein Cover. Als die Jungs gerade im Auto gesessen sind, da ist In the Army Now im Radio gelaufen von den Niederländern Borland und Borland. Und da haben sie gewusst, das wird unser Comeback. Und so ist es auch gewesen. Hier sind Status Quo mit In the Army Now, einem der besten Hits aller Zeiten bei Antenne NRW. Und wenn ihr euch gerade fertig macht, um euch mit euren Freunden noch in der Stadt zu treffen, dann genießt die Zeit. Wir begleiten euch hin und auch später wieder nach Hause.

Samstagnachmittag ist das, hier bei Antenne NRW. Schön, dass ihr mit dabei seid. Go West, Young Man, das war ein politischer Slogan der Manifest Destiny um 1850 herum. Ein Aufruf zur Besiedlung und Kolonisierung des amerikanischen Westens, aber auch eine Einladung, den eigenen Träumen und der eigenen Individualität zu folgen. Bekannt geworden vor allem durch den amerikanischen Zeitungsredakteur Horace Greeley und durch die Village People. Die haben Go West in einen Song verwandelt. Die Melodie hat so ein bisschen der Staatshymne der Sowjetunion geähnelt und der späteren Nationalhymne von Russland. Und so ein bisschen steckt auch noch drin vom christlichen Lobgesang Give Thanks with a Grateful Heart. Und die Fußballfans unter euch lieben die Nummer sowieso als stadiontauglichen Fangesang, unter anderem bei Schalke 04 und Borussia Dortmund. Hier ist also einer der besten Hits aller Zeiten bei Antenne NRW von den Village People. Go West! Und vielleicht seid ihr gerade tatsächlich unterwegs zum Fußball mit den Kindern oder allein und dann dreht jetzt gerne extra laut auf und singt mit. Darf auch ruhig ein bisschen schräg sein.

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1: Viel Sonne haben wir aktuell bei bis zu 24 Grad. Sonnig geht's auch morgen zunächst weiter, aber am Nachmittag zieht sich's im Südwesten zu mit Regen und einzelnen Gewittern. Ab Montag wird's deutlich kühler. Der Regen verschwindet zwar, aber die Temperaturen gehen spürbar zurück auf höchstens 14 Grad.

0: Euer Samstagnachmittag. Genießt das Wochenende bei uns. Hier ist Antenne NRW. Die Staaten im südlichen Afrika, die sind immer eine Reise wert. Und deshalb ist jetzt Dieter Döring bei mir im Studio, unser Reiseguide aus Happy Holiday.
1: Schönen Nachmittag, Marc.
0: Hallo Dieter, grüß dich. Und wir werden jetzt auch am Wochenende in dieser gerade von mir beschriebenen Gegend bleiben, ne?
1: Ja, das ist richtig. Letztes Mal waren wir ja in Namibia. Dieses Mal bleiben wir auf dem Kontinent. Es geht nach Südafrika. Das ist wirklich ein Land voller Kontraste, weiter Landschaften, lebendiger Städte und Begegnungen, die man so nicht vergisst. Natürlich fällt einem sofort ein Safari, aber Safari ist ja viel mehr als nur Tiere beobachten. Das erfahren wir von unserem Experten und wir reden natürlich auch über die Big Five, die wir bei der Safari hoffentlich sehen. Es gibt aber noch was anderes rund um Kapstadt auf dem Wasser, nämlich die sogenannten Marine Big Five. Wir reden natürlich auch über Nachhaltigkeit, also da gibt es zum Beispiel Farmland, was heute wieder echte Wildnis ist. Also jede Menge Informationen zu Südafrika gibt es jetzt am Sonntag ab.
0: Na, 10 natürlich, morgen am Sonntag um 10. Happy Holiday hier bei Antenne NRW. Und wenn ihr mal eine Folge verpasst haben solltet, dann könnt ihr die ganz easy nachhören auf unserer Homepage auf antenne.nrw.

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1: Ich bin Moritz Einzel. Der Vorsitzende der Deutschen Stiftung Patientenschutz Brüsch hat die Aussagen von Gesundheitsministerin Warken zur finanziellen Krise der Pflegeversicherung kritisiert. Brüsch warf der Bundesregierung vor, die Finanzkrise der Pflege selbst zu befeuern. Warken hatte in der Rheinischen Post von einer drohenden Finanzlücke von 22,5 Milliarden Euro in den kommenden 2 Jahren gesprochen. Mit einem Volksbegehren wollten Aktivisten den Autoverkehr im Stadtgebiet von Berlin massiv einschränken. Jetzt ist aber klar, das Vorhaben wird nicht umgesetzt. Für das Volksbegehren Berlin autofrei sind nach Angaben der Initiative nur 140.000 Unterschriften gesammelt worden. Nötig gewesen wären 175.000. Russland hat seine traditionelle Militärparade zum Gedenken an das Ende des Zweiten Weltkriegs abgehalten, allerdings bescheidener als sonst. Es fuhren keine Panzer oder anderes schweres militärisches Gerät in Moskau auf. Kremlchef Putin verglich in seiner Ansprache den Kampf seiner Armee gegen die Ukraine mit dem damaligen Krieg gegen Nazi-Deutschland. In der zweiten Fußball-Bundesliga hat Hannover im Aufstiegsrennen Punkte liegen gelassen. Am vorletzten Spieltag kam 96 in Bochum nicht über ein 1:1 hinaus und verpasste es vorübergehend auf Tabellenplatz 2 zu springen. Im Abstiegskampf gab es Big Points für Braunschweig beim 2:1 Erfolg gegen Dresden und Magdeburg feierte auswärts in Kiel ein 3:1.
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1: Viel Sonne haben wir aktuell bei bis zu 24 Grad. Sonnig geht's auch morgen zunächst weiter, aber am Nachmittag zieht sich's im Südwesten zu mit Regen und einzelnen Gewittern. Ab Montag wird's deutlich kühler. Der Regen verschwindet zwar, aber die Temperaturen gehen spürbar zurück auf höchstens 14 Grad.
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3: Stefan Massimo hören wir jetzt als erstes. Der hat früher in den Münchner Bavaria-Studios gearbeitet und überwiegend Filmmusik komponiert fürs deutsche Fernsehen. Also diese manchmal eher unscheinbaren Melodien, die da in Szenen immer so im Hintergrund laufen. Dann hat er sich aber einen Werbedeal geschnappt, der ihn in den Vordergrund gerückt und berühmt gemacht hat. Im Jahr 1993 von C&A, die Young Collection Wintersport war das. Da lief ein richtiger Song, Anytime and Anywhere. Damals wurde dann fast mehr im Geschäft nach dem Titel als nach den Klamotten gefragt. Die Nummer ist als Single veröffentlicht worden und war dann auch für einige Wochen in den deutschen Charts. Also hier jetzt für euch Stefan Massimo mit einem der besten Hits aller Zeiten bei Antenne NRW. Ich bin Marc Moosbrugger und vielleicht kommt ihr ja gerade vom Klamottenkaufen aus der Stadt nach Hause. Dann könnt ihr die direkt nochmal anprobieren und euch nochmal vor dem heimischen Spiegel bewundern.

Das Wochenende hier bei Antenne NRW. Klasse, dass ihr mit dabei seid. Der nächste Song wurde damals aufgenommen im Haus des CEO von Sony Music in Großbritannien. Da wurden alle Möbel komplett rausgeräumt und ein Schlagzeug ins Fernsehzimmer gestellt. As It Was von Harry Styles. Die Nummer, die ist ursprünglich langsamer geschrieben worden, bevor dann Synthesizer und Schlagzeug hinzugefügt wurden. Die ursprüngliche Gesangsaufnahme des langsameren Tracks, die haben aber alle irgendwie als Todesmarsch empfunden. Es hat sich dann geändert über die 3 Tage, die es gedauert hat, den Song aufzunehmen. Klar, As It Was handelt von Einsamkeit, von Selbstfindung, Veränderung und von der Kälte des Verlusts. Und der Song hat auch einen eher melancholischen Grundton. Aber der wird durch die Synthesizer und den peppigen Sound überdeckt und kommt deshalb im Sommer leichten Popkleidchen daher, finde ich. Eine coole Mischung aus Elektro-Rock und Synthie-Pop, die an die Musik der 80er Jahre erinnert, mit Vibes von Depeche Mode und Aha und dem modernen Sound von The Weeknd. Mit As It Was ist Harry Styles in Sphären aufgestiegen, die er mit David Bowie oder Freddie Mercury teilt. Einer der besten Hits aller Zeiten, also jetzt hier bei Antenne NRW, As It Was, und damit könnt ihr die Wartezeit bei euch im Taxi ganz easy überbrücken, bis dann gleich der nächste Fahrgast bei euch an die Scheibe klopft und einsteigt.

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1: Viel Sonne haben wir aktuell bei bis zu 24 Grad. Sonnig geht's auch morgen zunächst weiter, aber am Nachmittag zieht sich's im Südwesten zu mit Regen und einzelnen Gewittern. Ab Montag wird's deutlich kühler. Der Regen verschwindet zwar, aber die Temperaturen gehen spürbar zurück auf höchstens 14 Grad.
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0: Hier ist euer Wochenende. Einen wunderbaren Samstagnachmittag wünsche ich euch. Es ist der 9. Mai 2026 und es ist jetzt Zeit, zurückzureisen in die musikalische Vergangenheit um 26 Jahre.
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2: 9. Mai 2000. Britney Spears ist mit Oops, I Did It Again ganz neu in den deutschen Singlecharts. Britney ist gerade mal 19, als sie diesen Song rausbringt und so langsam geht ihr Image vom süßen Mädchen von nebenan in eine ganz andere Richtung. Sie wird von den Medien jetzt mehr als sexy junge Frau dargestellt und dabei werden die Gerüchte um ihre angebliche Jungfräulichkeit immer mehr. Die Zeile im Song, in der sie davon singt, dass sie vielleicht gar nicht so unschuldig ist, die bringen dabei vielen Zweifel auf. Im Song spielt Britney mit genau solchen Gerüchten und Zweifeln. Sie singt davon, wie viele Herzen sie andauernd brechen muss und dass sie einfach nicht verhindern kann, dass sich so viele Männer in sie verlieben. Mit ihrem zweiten Album Oops, I Did It Again zeigt sie also, dass sie zwar ihrem Musikstil erstmal treu bleibt, ihr Image, aber so ein wenig umgekrempelt wird. Und damit hat sie Erfolg, denn das Album schafft es sowohl in den USA als auch in Deutschland auf Platz 1 der Albumcharts. Britney, damals mit zarten 19, natürlich noch Jungfrau. Oops, I Did It Again.

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1: Ich bin Moritz Einzel. Das vom Hunter-Virus-Ausbruch betroffene Kreuzfahrtschiff Hondius soll morgen Teneriffa erreichen. Die Ausschiffung der Menschen an Bord soll dann bei Tageslicht beginnen. Der Chef der Weltgesundheitsorganisation WHO, Tedros, hat sich persönlich an die Bevölkerung auf Teneriffa gewandt und gesagt, das Risiko sei gering. Matthias Röder berichtet.
2: Es ist sehr ungewöhnlich, dass sich der WHO-Chef in einem Brief direkt an die Bewohner der Insel richtet. Er verstehe ihre Sorgen, aber die seien unbegründet. Der Transport der Passagiere zu den Flugzeugen sei bestens organisiert, ein Kontakt mit Bürgern oder auch nur Gegenständen auf der Insel gar nicht möglich. Außerdem sei es erfreulich, dass auf dem Kreuzfahrtschiff kein neuer Verdachtsfall aufgetreten sei.
1: Nach dem Scheitern der 1.000 Euro Entlastungsprämie hat Bayerns Ministerpräsident Söder der gesamten schwarz-roten Koalition ins Gewissen geredet. In der Welt am Sonntag sagte der CSU-Chef, man müsse weniger zerreden und mehr Ergebnisse liefern. Söder hatte die Entlastungsprämie mitverhandelt, im Bundesrat stimmte Bayern aber gegen das Vorhaben. Mit der Wahl von Peter Modyar zum Ministerpräsidenten ist in Ungarn die 16-jährige Ära von Viktor Orbán zu Ende gegangen. Das Parlament in Budapest hob mit deutlicher Mehrheit den Chef der bürgerlichen Tisza-Partei ins höchste Regierungsamt. Wahlsieger Modyar hat sich unter anderem zum Ziel gesetzt, Ungarns zerrüttetes Verhältnis zur Europäischen Union zu reparieren. In der Fußball-Bundesliga hat Leipzig die Champions-League-Quali klargemacht. RB gewann am vorletzten Spieltag gegen St. Pauli mit 2:1 und ist damit sicher Tabellendritter. Im Kampf um den Platz dahinter gewann Stuttgart gegen Leverkusen 3:1 und ist jetzt Vierter. Direkt dahinter lauert Hoffenheim punktgleich nach einem 1:0 gegen Bremen. Außerdem besiegte Augsburg Mönchengladbach 3:1. Ab 18.30 Uhr ist noch Meister FC Bayern zu Gast in Wolfsburg.
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1: In der Nacht haben wir nur wenige Wolken und es bleibt meist trocken. Die Tiefstwerte bewegen sich dabei zwischen 11 und 7 Grad. Morgen geht es dann erstmal sonnig weiter, aber am Nachmittag zieht sich's im Südwesten zu mit Regen und einzelnen Gewittern. Ab Montag wird es deutlich kühler, der Regen verschwindet zwar, aber die Temperaturen gehen spürbar zurück auf höchstens 14 Grad.
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0: So we're the station that plays more hits from the 80s and 90s, and that's right out of the mid-90s, 1985, from the Hunting High and Low CD. 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
1: In der Nacht haben wir nur wenige Wolken und es bleibt meist trocken. Die Tiefstwerte bewegen sich dabei zwischen 11 und 7 Grad. Morgen geht es dann erstmal sonnig weiter, aber am Nachmittag zieht sich's im Südwesten zu mit Regen und einzelnen Gewittern. Ab Montag wird es deutlich kühler, der Regen verschwindet zwar, aber die Temperaturen gehen spürbar zurück auf höchstens 14 Grad.

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1: Ich bin Moritz Einzel. Mahnende Worte vom bayerischen Ministerpräsidenten Söder. Weniger zerreden und mehr Ergebnisse liefern. Das hat der CSU-Chef in der Welt am Sonntag der schwarz-roten Bundesregierung ins Stammbuch geschrieben. Die Koalition habe einen Auftrag für 4 Jahre bekommen. Er hoffe sehr, dass sie ihn erfüllt, so Söder. Zuletzt war die umstrittene 1.000 € Entlastungsprämie im Bundesrat gescheitert. Bundeskanzler Merz ist heute in Schweden zu Besuch gewesen. In Stockholm beging er zusammen mit seinem Amtskollegen Kristersson den Europatag. Derweil war in Moskau die Militärparade zur Erinnerung an das Ende des Zweiten Weltkriegs. Aus diesem Anlass hat der slowakische Regierungschef Fico Russland besucht, sehr zum Missfallen von Merz. Er drückte sein Bedauern aus, man werde mit Fico über diesen Tag in Moskau sprechen. Die Kassenärzte erwarten wegen der geplanten Einsparungen im Gesundheitswesen im kommenden Jahr deutlich weniger Behandlungen in den Praxen. Nach Berechnungen der kassenärztlichen Vereinigungen wären rund 46 Millionen Behandlungsfälle nicht finanziert. Das Kabinett hatte Ende April ein Sparpaket beschlossen. Die Fußballer von RB Leipzig haben sich für die Champions League qualifiziert. Am vorletzten Bundesligaspieltag gewannen die Leipziger mit 2:1 gegen den vorletzten St. Pauli. Vierter hinter Leipzig ist jetzt Stuttgart nach einem 3:1 Erfolg gegen Leverkusen. An den Leverkusenern vorbei auf Platz 5 ist Hoffenheim gezogen, das mit 1:0 gegen Bremen gewann. Und Augsburg feierte einen 3:1 Sieg gegen Gladbach.
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1: In der Nacht haben wir nur wenige Wolken und es bleibt meist trocken. Die Tiefstwerte bewegen sich dabei zwischen 11 und 7 Grad. Morgen geht es dann erstmal sonnig weiter, aber am Nachmittag zieht sich's im Südwesten zu mit Regen und einzelnen Gewittern. Ab Montag wird es deutlich kühler, der Regen verschwindet zwar, aber die Temperaturen gehen spürbar zurück auf höchstens 14 Grad.
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1: In der Nacht haben wir nur wenige Wolken und es bleibt meist trocken. Die Tiefstwerte bewegen sich dabei zwischen 11 und 7 Grad. Morgen geht es dann erstmal sonnig weiter, aber am Nachmittag zieht sich's im Südwesten zu mit Regen und einzelnen Gewittern. Ab Montag wird es deutlich kühler, der Regen verschwindet zwar, aber die Temperaturen gehen spürbar zurück auf höchstens 14 Grad.
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1: Ich bin Moritz Einzel. Nach dem vorläufigen Stopp für die 1000 Euro Entlastungsprämie, die sich die Bundesregierung ausgedacht hat, sollen andere Lösungen her. Kanzler Merz hat angekündigt, dass Schwarz-Rot darüber beraten wird, was noch getan werden kann. Vorgesehen war, dass Arbeitgeber ihren Beschäftigten freiwillig bis zu 1000 Euro steuerfrei als Entlastung zahlen können. Im Bundesrat war die Prämie aber gestern durchgefallen. Der Machtwechsel in Ungarn ist vollzogen. Peter Modyar ist im Parlament in Budapest zum Ministerpräsidenten gewählt worden. Damit ist die Ära von Viktor Orbán nach 16 Jahren zu Ende. Nach dem Wahlsieg seiner bürgerlichen Tisza-Partei hat sich Modyar nun unter anderem zum Ziel gesetzt, das zerrüttete Verhältnis Ungarns zur EU zu kitten. Rund zwei Monate nach der Landtagswahl in Baden-Württemberg haben Grüne und CDU den Weg für eine gemeinsame Landesregierung freigemacht. Die Delegierten beider Parteien haben auf ihren Landesparteitagen dem Koalitionsvertrag zugestimmt. Grüne und CDU regieren in Baden-Württemberg schon seit 2016 gemeinsam. Bei der Wahl im März waren die Grünen knapp stärkste Kraft geworden. In der Fußball-Bundesliga bleibt der Kampf um den letzten Champions-League-Platz spannend bis zum Schluss. Nach dem FC Bayern und Dortmund hat sich auch Leipzig sein Ticket gesichert. Nach dem 2:1-Erfolg gegen St. Pauli hat RB Platz 3 sicher. Dahinter steht in der Pole-Position Stuttgart, das mit 3:1 gegen Leverkusen gewann. Die Werkself rutschte auf Platz 6 ab. VfB-Coach Sebastian Hoeneß bei The Zone.
2: Sehr wichtig. Es ging heute darum, sich zu qualifizieren für das Finale nächste Woche. Und das haben wir, glaube ich, in einer richtig guten Art und Weise auch getan.
1: Punktgleich mit Stuttgart ist Hoffenheim auf Platz 5, 1:0 der knappe Sieg gegen Bremen. Zudem gewann Augsburg mit 3:1 gegen Gladbach.
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1: In der Nacht haben wir nur wenige Wolken und es bleibt meist trocken. Die Tiefstwerte bewegen sich dabei zwischen 11 und 7 Grad. Morgen geht es dann erstmal sonnig weiter, aber am Nachmittag zieht sich's im Südwesten zu mit Regen und einzelnen Gewittern. Ab Montag wird es deutlich kühler, der Regen verschwindet zwar, aber die Temperaturen gehen spürbar zurück auf höchstens 14 Grad.
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1: In der Nacht haben wir nur wenige Wolken und es bleibt meist trocken. Die Tiefstwerte bewegen sich dabei zwischen 11 und 7 Grad. Morgen geht es dann erstmal sonnig weiter, aber am Nachmittag zieht sich's im Südwesten zu mit Regen und einzelnen Gewittern. Ab Montag wird es deutlich kühler, der Regen verschwindet zwar, aber die Temperaturen gehen spürbar zurück auf höchstens 14 Grad.

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1: Ich bin Moritz Einzel. Interessante Nachrichten für Bahnkunden. Seit heute gibt's Last-Minute-Tickets zu kaufen für den Fernverkehr und die sind sehr günstig, ab knapp 7 Euro. Sie sollen immer samstags und sonntags für Fahrten in der darauffolgenden Woche gebucht werden können. Und die Bahn plant ab Sommer 2028 eine Direktverbindung von Berlin ins norwegische Oslo. Die Fahrt über Hamburg, Kopenhagen, Malmö und Göteborg soll bis zu 15 Stunden dauern. Bundestagspräsidentin Klöckner und Parlamentsvizepräsident Nuripur wollen ein Bundestagsbauprojekt in Berlin-Mitte stoppen. Es geht dabei um neue Bürogebäude. Ziel sei es, Baukosten in Höhe von mindestens 600 Millionen Euro einzusparen. Klöckner sagte dem Spiegel, gerade bei knappen Kassen dürfe man keine teuren Erweiterungen des Parlaments vorantreiben, die man nicht zwingend brauche. Mit der Wahl von Peter Modior zum Ministerpräsidenten ist in Ungarn die 16-jährige Ära von Viktor Orbán zu Ende gegangen. Das Parlament in Budapest hob ihn mit deutlicher Mehrheit ins höchste Regierungsamt. Modior will unter anderem Ungarns zerrüttetes Verhältnis zur EU reparieren. In der Fußball-Bundesliga hat Meister FC Bayern am vorletzten Spieltag einen Auswärtssieg eingefahren. Die Münchner gewannen in Wolfsburg mit 1:0. Schon am Nachmittag hatte sich Leipzig durch einen 2:1-Erfolg gegen St. Pauli fix für die Champions League qualifiziert. Außerdem spielten Stuttgart-Leverkusen 3:1, Hoffenheim-Bremen 1:0 und Augsburg gegen Gladbach 3:1.
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1: In der Nacht haben wir nur wenige Wolken und es bleibt meist trocken. Die Tiefstwerte bewegen sich dabei zwischen 11 und 7 Grad. Morgen geht es dann erstmal sonnig weiter, aber am Nachmittag zieht sich's im Südwesten zu mit Regen und einzelnen Gewittern. Ab Montag wird es deutlich kühler, der Regen verschwindet zwar, aber die Temperaturen gehen spürbar zurück auf höchstens 14 Grad.
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1: In der Nacht haben wir nur wenige Wolken und es bleibt meist trocken. Die Tiefstwerte bewegen sich dabei zwischen 11 und 7 Grad. Morgen geht es dann erstmal sonnig weiter, aber am Nachmittag zieht sich's im Südwesten zu mit Regen und einzelnen Gewittern. Ab Montag wird es deutlich kühler, der Regen verschwindet zwar, aber die Temperaturen gehen spürbar zurück auf höchstens 14 Grad.
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1: Ich bin Helen Martin. Ein Bundestagsbauprojekt ist zu teuer. Deshalb wollen Bundestagspräsidentin Klöckner und Parlamentsvizepräsident Nuripur den Bau neuer Bürogebäude in Berlin-Mitte stoppen. Ziel sei es, Baukosten in Höhe von mindestens 600 Millionen Euro einzusparen. Klöckner sagte dem Spiegel, gerade bei knappen Kassen dürfe man keine teuren Erweiterungen des Parlaments vorantreiben, die man nicht zwingend brauche. Mahnende Worte vom bayerischen Ministerpräsidenten Söder. Weniger zu reden und mehr Ergebnisse liefern. Das hat der CSU-Chef in der Welt am Sonntag der schwarz-roten Bundesregierung ins Stammbuch geschrieben. Die Koalition habe einen Auftrag für 4 Jahre bekommen. Er hoffe sehr, dass sie ihn erfüllt, so Söder. Zuletzt war die umstrittene 1.000 Euro Entlastungsprämie im Bundesrat gescheitert. Der Direktor der Weltgesundheitsorganisation, Tedros, hat versichert, dass es sich beim Hantavirus nicht um ein mit Corona vergleichbares Virus handelt. Das sei kein neues Covid, schrieb Tedros an die Bevölkerung von Teneriffa. Das Risiko für die Menschen auf der Insel sei gering. Das Kreuzfahrtschiff Hondius, auf dem das Hantavirus ausgebrochen war, wird in den nächsten Stunden auf Teneriffa erwartet. Nach dem bitteren Aus in der Champions League haben die Fußballer des FC Bayern ihr letztes Auswärtsspiel der Bundesliga-Saison gewonnen. Gegen Wolfsburg zitterten sich die Münchner zu einem 1:0-Sieg. Zuvor sicherte sich Leipzig mit einem 2:1-Sieg über St. Pauli das Champions League-Ticket. Außerdem spielten Stuttgart-Leverkusen 3:1, Augsburg-Gladbach ebenfalls 3:1 und Hoffenheim-Bremen 1:0.
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1: Ich bin Helen Martin. Nach dem Hantavirus-Ausbruch auf einem Kreuzfahrtschiff wachsen die Sorgen vor weiteren Infektionen. Die WHO beruhigt aber, das Hantavirus sei kein neues Covid. Morgen soll das Schiff Teneriffa erreichen. Jan-Uwe Ronneburger berichtet aus Spanien.
2: Wenn alles klappt wie geplant, können die Menschen aus 23 Nationen nun von der spanischen Ferieninsel Teneriffa aus endlich in ihre Heimat fliegen. Dort aber könnte sie eine längere Quarantäne erwarten, denn eine Entwarnung gibt es wegen der langen Inkubationszeit und unzuverlässiger Testmethoden erst Wochen nach dem letzten Kontakt mit einem Erkrankten.
1: Mehr Zusammenarbeit in der Bundesregierung, das muss es laut Vizekanzler Klingbeil geben. Man müsse nicht drum herumreden, dass die letzten Wochen nicht gut gewesen seien, so der SPD-Chef. Man sei in einer Phase gewesen, in der das Gegeneinander die Koalition geprägt habe. Klingbeil hat aber auch gesagt, die Bundesregierung habe schon viel erreicht, zum Beispiel die Reform der privaten Altersvorsorge. Zehntausende Menschen und viele rot-weiß-grüne Flaggen. In Budapest wurde heute der neue ungarische Regierungschef Peter Mokyo gefeiert. Der ist heute vereidigt worden. Damit ist die 16-jährige Ära des Rechtspopulisten Viktor Orban offiziell vorbei. Mokyo hat den jubelnden Menschen zugerufen: Willkommen in einem freien und demokratischen Ungarn. Nach dem Aus in der Champions League haben die Fußballer des FC Bayern ihr letztes Auswärtsspiel der Bundesliga-Saison gewonnen. In Wolfsburg feierten die Münchner einen knappen 1:0-Sieg. Zuvor sicherte sich Leipzig mit einem 2:1-Sieg über St. Pauli das Champions League-Ticket. Zudem spielten Stuttgart-Leverkusen 3:1, Augsburg-Gladbach ebenfalls 3:1 und Hoffenheim-Bremen 1:0. Und in der zweiten Liga feierte am Abend Nürnberg einen 3:0-Sieg über Schalke.
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1: Ich bin Helen Martin. Wie geht es weiter nach dem vorläufigen Aus für die umstrittene 1.000 Euro Entlastungsprämie? Die Bundesregierung sucht jetzt nach Alternativen, um die Menschen in Deutschland bei den steigenden Energiepreisen zu unterstützen. Babette Büchner berichtet aus Berlin.
2: Wegen schlechter Umfragewerte und internen Streits steht Schwarz-Rot bereits unter Druck. Möglicherweise könnte eine Lösung aber komplett anders aussehen als mit der Prämie geplant. Bundeskanzler Friedrich Merz kündigte zumindest Gespräche über neue Wege an, um die gestiegenen Belastungen durch die Energiepreise abzufedern. Am Dienstag soll im Koalitionsausschuss über das weitere Vorgehen beraten werden.
1: EU-Kommissionspräsidentin von der Leyen hat dem neuen ungarischen Ministerpräsidenten Motyó zum Amtsantritt gratuliert. Motyó ist heute in Budapest vereidigt worden und hat einen Systemwechsel angekündigt. Er will gegen Korruption vorgehen und die Beziehungen zur EU verbessern. Nach 16 Jahren ist damit die Ära des Rechtspopulisten Viktor Orbán offiziell vorbei. Grüne und CDU in Baden-Württemberg haben ihren Koalitionsvertrag beschlossen. Die Delegierten beider Parteien haben auf ihren Parteitagen zugestimmt. Am Montag soll der Vertrag offiziell unterschrieben werden. Bei der Landtagswahl im März waren die Grünen knapp stärkste Kraft geworden. Am 13. Mai soll der Grünen-Politiker Özdemir zum neuen Ministerpräsidenten gewählt werden. Im Abendspiel der Fußball-Bundesliga hat der FC Bayern trotz des ersten verschossenen Bundesliga-Elfmeters von Harry Kane bei Wolfsburg mit 1:0 gewonnen. Zuvor hatte sich Leipzig das Ticket für die Champions League geholt mit einem 2:1-Sieg gegen St. Pauli. Außerdem spielten Hoffenheim-Bremen 1:0, Augsburg-Mönchengladbach 3:1 und Stuttgart-Leverkusen ebenfalls 3:1. Und in der zweiten Liga feierte Nürnberg einen 3:0-Sieg über Schalke.
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